0: in den Podcast wieder reinkommen. Und irgendwie ist das noch gut. Weil ich glaube, das Gespräch ist irgendwie noch jemand anders hingegangen, weil wir eben allein da waren. Ich habe die beiden schon ein, zwei Mal zu einem Interview getroffen und das war immer sehr witzig und auch immer inspirierend. Und gleichzeitig glaube ich jetzt, so romantisch wie das klingt, dass wir uns noch mal anders gefunden haben. Adieu, der Luc und ich. Weil ehrlicherweise, vor dem Gespräch konnte ich ihn nicht so richtig fassen. Ich habe schon ein, zwei Sachen über ihn gewusst, abgesehen von den grossartigen Hits, die sie rausgegeben haben, als Lohn Lüdig, 079, Jungverdammt. Das sind die, die ganz viele von uns kennen, aber natürlich auch ihr aktuelles Album, das kürzlich rausgekommen ist, Krise als Chanson. Aber abgesehen vom musikalischen Schaffen habe ich nicht so genau gewusst, wer hinter dem Lüdig steckt. Und das recht schön gefunden, was für einen Zugang das wir da gefunden haben in dem Gespräch. Das ist jetzt natürlich eine Eigenwahrnehmung. Vielleicht ist die Fremdwahrnehmung ganz eine andere. Nicht mehr wundern, was ihr denkt. Ich wünsche euch ganz viel Spass bei dem Gespräch mit dem Luc Otscher. Einen kleinen Einblick gibt es in dieser Stunde in Kopf und das Leben vom Luc, vom Luc Otscher.
1: Du hast den Namen mega gut gesehen. Hast du recherchiert?
0: Selbstverständlich habe ich recherchiert.
1: Willst du schon mal sagen? Nein, ist gut gesehen.
0: Luc Otscher.
1: Ja.
0: Stimmt's?
1: Ja.
0: Wieso, wie sagen die Leute?
1: Verschieden. Ogier. Es gibt sogar Otschers, die sich selber Ogier sagen, weil es einfacher ist. So ein bisschen einbändeutscht.
0: Von wo kommt der Name?
1: Es gibt im Oberwallis ein Dorf, wo, glaube ich, fast alle Otscher heißen.
0: Ohne Scheiße?
1: Ja.
0: Oberwallis wo?
1: Durtmann.
0: Ja.
1: Also nicht fast alle, aber viele.
0: Schönes Tal.
1: Sehr.
0: Ja.
1: Es gibt auch einen guten Chor. Der hat mal unter anderem Lieder von uns umgesetzt. Neben anderen Durtmann-related Songs.
0: Weil das Verwandte sind weit draussen von dir.
1: Ja, nein. Mein Grossvater hat ein Lied über Durtmann geschrieben. Und dann, glaube ich, gibt es noch ein paar, die irgendwie bezogen haben. Irgendwie. Und dann haben sie mal so im Dorf an verschiedenen Standorten Lieder gesungen. Bin ich das gelassen. Sehr schön gewesen.
0: Wie viel Wallis-Bezug hast du grundsätzlich?
1: Wir gehen manchmal nach Brigg Lieder schreiben, der Lohnde. Und ja, genau, also mein Vater ist dort aufgewachsen. Von dem her habe ich noch ein paar Verwandte dort.
0: So einen Herzensbezug zu Wallis.
1: Mama, ich habe viele Kindheitserinnerungen. Mein Vater ist zur Hälfte vom Wallis, zur Hälfte vom Tessin. Und zu beiden Kantonen habe ich irgendwie bin ich gerne dort, bin aber nie dort aufgewachsen. Ja, das geht vielleicht auch nicht so mit ihren Roots.
0: Und trotzdem, ich finde, wenn ich im Wallis bin, im Tessin bin ich ein weniger, aber wenn ich im Wallis bin, dann denke ich so, es ist einfach auch eine spannende andere Welt.
1: Definitiv.
0: Obwohl es so neu und so bei uns ist.
1: Definitiv.
0: Hast du gemerkt in deiner Kindheit, dass dein Vater die beiden Einflüsse mitbringt auf Bern?
1: Ja, unter anderem die Einflüsse. Ich glaube, wenn man aufwächst, hat man einfach so viel, wo man sich reinzieht, ob es jetzt von eigener Familie ist oder von den Kindern, die alle eigene Einflüsse mitbringen. Definitiv, definitiv. Aber ich könnte jetzt nicht sagen, das ist jetzt vom Wallis. Man ist, es braucht ein Dorf, für ein Kind aufzuziehen. Und wir haben ein Dorf in uns, das noch viel grösser ist als die zwei, drei Dörfer, die man jetzt auch nachweisen
0: könnte. Genau. Von wo kommen wir und wohin gehen wir? Und was bedeutet denn ich im Songtext? Dodo, der Dodo, euch Produzent, hat vor 10 Jahren in einem Radio 24 Interview gesagt, ihr seid die nächsten Potent Ochsner.
1: Ich liebe den Bridge von dir. Einfach in eine philosophische Pause rein, wo beide so ein bisschen am Denken sind. Dodo. Mach nicht mal einen Satz. Ja, und dann gesagt, wir sind die nächsten.
0: Aber wieder rauszoomen, ich habe gewusst, das Interview wird spektakulär mit dir.
1: Ich muss sagen, ich habe sehr wenig Podcast-Erfahrung.
0: Ja, ich habe gemerkt, ich habe gar nichts gefunden. Ich habe verschiedene Sachen von dir gefunden, aber das...
1: Ja, man merkt es ja vielleicht jetzt auch schon.
0: Ich habe es wirklich noch nicht gefunden, dass du so... wieso? Was ist das eine? Also ich fühle mich geirrt, dass du da bist. Warum hast du wenig Podcast-Erfahrung?
1: Vielleicht bei der letzten Kampagne. Unsere Alben, sie liegen ja immer so 3-4 Jahre auseinander. Mhm. Und ich glaube, es wäre auch schon bei der letzten Kampagne sehr wichtig gewesen, das ein bisschen mehr zu berücksichtigen. Weil es einfach ist, ja, also ich gehe jetzt nicht einfach, wenn nichts musikalisch passiert, habe ich nicht das Bedürfnis, jetzt via die Podcast ein bisschen
0: von dir erzählen.
1: Wenn wir natürlich 2 Jahre wieder haben geschafft und Lieder haben und Freude hätten, wenn die noch irgendwo passieren und ja, die Frage ist, wo sind denn überhaupt noch die Resonanzräume, wo die passieren, komme ich sehr gerne zu dir reden und frage mich auch, warum wir das nicht beim letzten Album auch schon mehr gemacht haben. Hat sich einfach sehr stark verändert und ich finde es eigentlich cool, weil man jetzt eine Stunde oder so reden kann. Und sonst hättest du mir, glaube ich, zwei Fragen können stellen, weil ich wäre schon wieder beim Velo. Wie geht es euch dann?
0: Kurzes Update. Ja, wir haben uns vor 10 Jahren für ein Radiointerview getroffen und ich habe das heute Morgen nochmal an den Streit gelassen. Das war genau so gewesen, oder? Wir haben dann zwar auch 20 Minuten aufgenommen, aber wir schneiden dann für 1,5 Minuten, 2 Minuten etwas raus. Mhm. Und es ist ja interessant, wenn ich ein Radiointerview führe, dann ist so, es ist eine ganz andere Anmut. Es macht so tack, tack, tack, tack, weißt du, und auch irgendwie, es muss dann schnell gehen und kurze Antworten und die Leute mögen sich nicht lange uns die Aufmerksamkeit schenken. Haben wir immer so das Gefühl. Und es muss dann wieder ins nächste Lied.
1: Dabei sagt man doch fast mehr mit der Pause. Wenn du immer Pause wegschnittst, hast du ja die Hälfte von, was ich habe vermittelt.
0: Ich hatte keine Zeit für Pause.
1: Ja.
0: Und ich habe dann so reingelost und es war noch lustig. Ich habe mich so fremd wahrgenommen, so vor 10 Jahren. Ja. Grundsätzlich ist etwas passiert, das ist ja logisch. Ich bin ja nicht mehr 30.
1: Ebenfalls.
0: Genau. Du gehst ja gegen die 40 zu.
1: Ja, alle, die noch nicht drüber sind, gehen gegen die 40 zu.
0: Und gleichzeitig habe ich so gedacht, ja, es ist so schön, dass wir uns jetzt nach 10 Jahren wieder treffen können, um in die Themen eintauchen. Und ich finde, du hast jetzt schon so viele Themen lanciert, wir alle noch mit dem Kapitel fertig schreiben, finde ich. Das Erste ist, das, was du gerade vorher gesagt hast, du würdest nicht kommen, wenn du nicht etwas zu berichten hättest. Und das finde ich noch interessant. Ich habe das ein bisschen in dem Doc so ein bisschen rausgehört, das Gefühl gehabt, rausgehört zu haben, das ich gemacht habe mit dem Schweizer Fernsehen, oder, wo man eigentlich sehen konnte, kurz vor der Pandemie rausgekommen. Nach einem grossen Erfolg vom 079 und euch im ersten grossen Gurtenauftritt auf der Hauptbühne und so. Das sind riesige Szenen, oder? Und du sagst ganz am Anfang in dem Interview, ja, wir kommen meistens ein bisschen kühl rüber und wir müssen ein bisschen lernen, jetzt mit dieser Kamera umzugehen. Und die Musik und euer Dasein und euer Arbeiten steht immer extrem im Vordergrund. Man lernt aber dich persönlich sehr, sehr. Man lernt dich kennen, aber nur auf einer Ebene. Und ich habe mich so gefragt, ist das eine Strategie oder ist das etwas, wo. Nein, Strategie ist blöd, das ist das falsche Wort. Aber ist das. Ist
1: bewusst
0: dir gewählt. Bewusst gewählt und auch nicht wohl in dem Moment?
1: Ich glaube, es hat sich auch sehr verändert, auch schon wieder seit dem Doc. In dem Moment, wo du darauf ansprichst, dann ist es so wie, dann rede ich eigentlich real zum Typ hinter der Kamera, der so ist, hey, wenn das gut soll werden, dann müssen wir jetzt auftun. Das haben wir uns alle gegenseitig gesagt und das ist auch so ein bisschen, da braucht es ein bisschen gegenseitiges Vertrauen, weil man kann aus so Material jede Geschichte schneiden, oder? Wie aus einem Interview würde ich sagen, auch. Und dort einfach ein bisschen eben die Selbsteinschätzung, okay, ja, ich glaube, wir waren schon häufig oder viele Jahre ein bisschen reserviert gewesen, wenn es jetzt um unser Privates ging. Und ich glaube, das war zuerst mal auch einfach nicht eine Strategie gewesen, sondern mehr so eine Schutzreaktion, weil es relativ schnell, relativ früh in unserem Leben so einen Fokus hat gegeben und dort man ganz schnell so ein bisschen, glaub, muss einspuren. Weil wenn man dann immer über die neue Frisur redet, dann ist es bei der nächsten Frisur auch. Oder wenn man immer über Beziehungen redet, dann ist es die nächste Beziehung auch. Und das heisst aber gar nicht, dass man jetzt noch an diesem Ort ist, sondern ich glaube, man hat sich dann so wie gewöhnt an, es ist ja eigentlich immer wieder abzuwägen. Dann haben wir gedacht, ja, durch unsere Lieder sind wir ja persönlich. Ich kann aber sehr gut verstehen, wenn man so findet, ja, aber die, eigentlich weiss ich nichts von denen. Und ich weiss auch, dass es Leute gibt, die ganz anders in so Interviewsituationen sind und man denkt, yes, die hat Herz auf der Zunge, hey, das ist einer von uns. Und ich glaube, wenn man mich trifft, kann man mich entweder nervig finden oder gerne haben und dann habe ich nicht das Gefühl, ich bin irgendwie reserviert oder ich bin nur wie ein Brand. Ich habe gar nicht das Gefühl, wenn ich dort ins Leben gehe. Aber es kann sein, dass es ist jetzt auch nicht so eine natürliche Situation. Wir haben wieder mal ein paar Lampen um uns und eine Kamera und es macht schon etwas mit einem. Und ich finde das auch okay. Weil es ist auch nicht ich weiß nicht, ob das jemals so eine normale Situation sein
0: ja.
1: Ich weiß auch gar nicht, ob man sich jemals so daran gewöhnt, dass ich so ist, ja eh, weil jetzt mega viele Leute eineinhalb Stunden hören, whatever.
0: Ja, ja.
1: Du sagst. Ich finde nicht, dass man super die Agenda muss haben, das Jahr erzähle ich das. Aber es gibt jetzt auch wieder ein bisschen mehr Anlass, das innerhalb von einem Podcast machen. Wir können gerne schon einen Kaffee trinken. Aber die Frage, warum man so ein Sendebedürfnis hat.
0: Ich verstehe das hundertprozentig. Wirklich, es resoniert mega. Es ist bei allem, was ich zum Beispiel mache, das ist immer auch eine Rolle.
1: Mhm.
0: Und ich frage mich immer, wenn man von sich selber etwas preisgibt, wer interessiert das?
1: Es interessiert aber auch viele Leute. Überleg mal, wie viele Podcasts es gibt, wo einfach whatever geredet wird.
0: Richtig, die sogenannten Laber-Podcasts.
1: Ich meine, das ist relatable. Da gibt man sich vielleicht auch, weißt du, auf eine Art gibt man sich auch verletzlich im Sinn von, wow, die letzten 10 Minuten hast du einfach nur Scheiß geliehen.
0: Ja.
1: Und dort können dann die Leute so, ich staune einfach manchmal. Ich staune, was das Bedürfnis ist. Und das ist noch nicht gewertet.
0: Ja.
1: Aber man kann heute fast mehr Theatersäle füllen, wenn man sagt, hey, komm vorbei. Wir haben ja ein Jahr lang einfach geredet. Und dort werden wir reden. Ist noch nicht gewertet.
0: Ja, aber ich habe ganze Hallenstadioner.
1: Oh, das ist crazy. Und das holt das Bedürfnis ab.
0: Und was ist das für ein Bedürfnis?
1: Ich glaube, man baut so eine parasoziale Bindung auf, weil man es halt sehr, weil das Podcast-Format eben sich Zeit lassen kann, oder? Einerseits haben wir keine, jedes Video, das länger ist als 15 Sekunden, haben wir keine Zeit.
0: Aha.
1: Aber für zwei Stunden beim Glätten, einfach zu hören, ist, glaube ich, vielleicht die einzige Art, wie man uns vom Screen weg hat. Ist, das Ohr wird berieselt, man kann aber noch ein bisschen Sachen machen. Und das ist halt pro Woche so viel Zeit, dass man eine Bindung aufbaut und nachher auch denkt, ja, jetzt hängen wir doch alle zusammen. Ist ja gut, weißt
0: du? Genau.
1: Aber es ist sehr so ein, glaube sehr zeitspezifisch. Ich bin mega gespannt, wie man in 10 Jahren über die Zeit denkt. Und vielleicht ist es noch viel krasser in die Richtung. Oder man denkt so wie. Denkst du das manchmal schon? Was von jetzt wird man so ein bisschen erstaunt sein später?
0: Ja.
1: Ist es das Fleisch essen? Wenn wir beide 90 sind.
0: Aha.
1: Denkst du so wie, what the fuck? Früher dann hat man wirklich, dann hat man das brätelt. Oder ist es der Podcast oder was ist es?
0: Selber Auto fahren, habe ich das Gefühl.
1: Ja.
0: Das ist sehr trivial. Aber ich glaube,
1: bis jetzt plus um mehr, oder? Wo es schon funktioniert.
0: Aber ich denke, aber
1: der redet es jetzt schon, wirklich schon lang.
0: Ja, es geht ja schon irgendwann. Das stimmt. Aber ich habe das Gefühl, das ist eigentlich passiert ja verhältnismäßig und es passiert noch viel. Aber eigentlich passiert ja noch verhältnismäßig relativ wenig auf der Straße, wenn man denkt, dass jede selber in der Verantwortung ist von dem eigenen Kerli.
1: Ja, das verstehe ich. Also,
0: ich denke, ich glaube schon, unsere Grosskinder würden erst sagen, was? Ich bin noch selber gefahren. Das ist ja völlig.
1: Ja. Ich bin auch immer erstaunt, dass man mir das Latla macht. Meine Freundinnen und Freunde fahren dann meistens, weil ich sage dann so Sachen, ich kann schon, wenn ihr wollt.
0: Ja, genau.
1: Dann will niemand mehr.
0: Du hast ja nicht hast ein eigenes Auto
1: mit dem? Nein.
0: Eben, ja.
1: Aber wirklich einfach so wie, ich fahre dann auch nicht genug häufig, dass es echt so eine Selbstverständlichkeit ist worden in meinem Leben. Und darum ist es echt real, wenn ich sage, ich fahre, wenn ihr wollt. Aber dort drin ist einfach das Risiko, zu präsent für alle. Also ja, nein, den wollen wir glaube ich nicht mehr.
0: Ja, vielleicht wird es eigentlich so sein. Ich finde es aber eine schöne Frage, die du gerade fragst. Ich glaube, solange wir uns in die richtige Einsamkeit reinmanövrieren, oder? Wir sind alle allein mit unseren Handys unterwegs und unseren Screens und fühlen uns zwar verbunden, aber ich meine, die grössten Influencerinnen sind wahrscheinlich wahnsinnig einsam in ihren Kämmerchen und reden einfach zu Millionen von Leuten und gleichzeitig machen sie es aber dann gleich allein. Und ich glaube, solange das irgendwie so ein bisschen ein Abbild ist von unserer Gesellschaft, sind wir wahnsinnig fest verbunden durch die Stimmen, die wir irgendwie im Ohr mittragen können. Und darum funktionieren eben Podcasts, wo Menschen sich mitteilen und man irgendwie kann sich damit identifizieren, gewisse Meinungen und Haltungen.
1: Global.
0: Und das macht es ja irgendwo auch durchlässiger. Ich glaube, das ist auch ein Wert. Also ich finde das auch wertvoll.
1: Ja, definitiv. Ich habe es jetzt nicht wollen. Nur kulturpessimistisch verstanden haben, sondern es gibt ja wirklich Raum Und dann kann man dann verschieden füllen und es davon verschiedenes nebeneinander haben. Es ist ja näher einfach spannend zu sehen. Und auch logisch irgendwie, was jemand nach einem Tag arbeiten, sich mal reinziehen. Also es ist dann vielleicht nicht mehr jedes Mal weiss der Teufel was für Abhandlungen, sondern einfach, hey. Und dann hat man eben entweder hat man vielleicht früher jemanden angerufen oder jemanden getroffen. Und es ist halt schon so ein, es passt halt sehr in ein effizientes Leben oder ein sehr ein durchtaktetes Leben, dass man noch so, jetzt muss ich irgendetwas machen, dann könnte ich ja einfach zwei zulassen, die ich so irgendwie recht gut kenne seit den letzten paar Jahren. Hast du viel Kontakt mit deinen Hörenden? Also so Interaktionen? Oder ist es ein bisschen...
2: Am Radio sehr, für den Podcast einfach mega schön, wenn Leute sich melden und sagen, ich habe das gehört und kann etwas mitnehmen. Das ist für mich die grösste Erfüllung. Wenn wir das Gespräch so führen und am Schluss von dem Gespräch sagen die Leute, jetzt habe ich etwas gelernt. Jetzt habe ich einen Aha-Moment gehabt, jetzt habe ich eine Emotion gehabt, jetzt hat es mir irgendwie gut getan. Was hat das mit dir oder der Musikbranche oder mit eurer Musik gemacht?
1: Dass wie viele Streams brauche ich pro Minute?
2: Dass die Leute... Nein, aber weißt du, jetzt, wenn wir gerade über Podcast reden, dass die Leute in dem Fall jetzt die Streaming-Plattformen auftun und eben nicht nur Musik hören, sondern sich am Feierabend so einen Podcast noch reinziehen.
1: Ja, ich glaube, also das sehe ich bei mir selber. Jede Stunde, wo man einen Podcast lässt, und das sind ja viele, viele Stunden, wo der durchschnittliche Podcast hörend lässt, dann lässt man halt kein Album oder keine Musik. Und ich glaube, ich habe das Gefühl, es wird deutlich weniger Musik los. Es bleibt ein Bedürfnis und all die Sachen von, ja, das ist der Soundtrack zu deinem Leben, du hast immer Musik dabei. Das stimmt, glaube ich, weiterhin. Die Frage ist einfach, ist sie von dir aktiv gewählt? Oder ist sie eh einfach so am Rieseln? Ob es jetzt im Warenhaus ist oder in deinem Streaming-Dienst, wo dir einfach irgendetwas wie eine Liftmusik ins Ohr rein und du weißt gar nicht, was es ist. Du weißt gar nicht, wenn das Lied wechselt, sondern es ist einfach so ein bisschen ein Dur-Gauli da. Darum macht der Refrain bitte auch so, dass man nicht merkt, dass der Refrain ist. Mach einfach, dann einfach weitergehen, dann kann man dann die Lieder auch ineinander fließen. Ich glaube, dass wir deutlich weniger Zeit uns nehmen, für ein Album zu hören als Entität, als ein Kunstwerk, wo eine Dramaturgie drin ist, wo sich jemand überlegt, mit welchem fangen wir an, wie geht es weiter. Das ist ja die Endkomposition innerhalb eines Albums. Und jetzt kommt eigentlich in der heutigen Zeit eine zweite Komposition dazu, welches Lied gibt man zuerst raus. Und am Tag, wo das Album rauskommt, ist es eigentlich fertig, jetzt kommt ein schlimmes Wort, bewirtschaftet. Dann ist es einfach da. Und vorher kann man noch ein bisschen, fast ein bisschen kuratieren, was ist der Fokus, welches Thema, welches Lied soll der Aufhänger sein für das Album. Und so die Stimmung etablieren, dass man es erkennt, als was der Show machen. Und ja, ich glaube, wir nehmen uns alle viel weniger Zeit, ein Album zu hören. Und zu merken bei mir selber, es ist jetzt nicht ein Zeigefinger gegen raus, sondern...
2: Ich frage mich gerade, wenn du sagst, man kuratiert, und ihr, das habe ich vorher auch schon gelesen, ihr gebt euch wahnsinnig Mühe, welches Lied wann kommt und wie viele Lieder geben wir im Voraus eigentlich schon in der Öffentlichkeit zum Vorlesen und bis zum Release-Datum, wo dann, wo dann das Album ganz rauskommt. Und jetzt steht das gegenüber vom Interesse, vom Allgemeinen?
1: Ich glaube nicht. Ich glaube, das Interesse ist nicht, dass ich einen Tag, tada, das Album ist da, 15 Lieder. Es hat gar nicht mehr Zeit für 15 Lieder zu hören in dieser Woche.
2: Ja.
1: Und so kann man sagen, ja, aber so verfranset ja dein Album. Unser Album zum Beispiel, das jetzt kommt, hat 15 Lieder. Das ist für heutzutage eigentlich recht viel.
2: Ja.
1: Und am Tag, wo das Album rauskommt, kennt man schon 7, wenn man will. Das heisst, knapp die Hälfte ist das, aber immer noch 8 zum Entdecken. Und ich glaube, es ist eigentlich völlig, also, der korrigiert mich, was soll ich sagen, was das Interesse da aussen ist. Aber ich habe das Gefühl, wie, wenn man ein Einzellied rausgibt, ist spannend zu sehen, wie nach 1, 2, 3 Wochen es jemand für sich hat entdeckt und irgendwo ist es auftaucht. Jeder Song strampelt ja für eine Sekunde Visibilität. Dass es überhaupt auftaucht neben auch im generierten und am Katzenvideo und auch noch, was sonst auf der Welt passiert.
2: Dass man die Aufmerksamkeit.
1: Genau. Und so ist es so wie, hey, im letzten halben Jahr hat es so alle 3-4 Wochen ein Lied gegeben. Irgendwann hat es vielleicht Platz in deinem Alltag. Und ich mache es eigentlich vor allem, weil ich finde, die Lieder haben es verdient.
2: Mhm.
1: Dass jeder und jede kleine Moment hat, wo er nicht gegen andere muss strampeln, gegen andere Lieder vom gleichen Album. Weil wenn man Statistiken anschaut, wenn ein Album rauskommt, dann siehst du einfach, ja, das erste Lied wird viel gehört, das zweite Lied ein bisschen weniger. Und dann haben die Leute gar keine Zeit, ein Album zu hören. Das heisst, wenn man aber sagt, ja, jetzt kommt Anfang ein Lied, obwohl das dann ganz weit hinten auf dem Album ist, dann hat es einen kleinen Moment gehabt. Es wird jetzt auch weiterhin nicht der Hit, aber man konnte mal darüber nachdenken, man konnte es super finden oder scheiße finden oder traurig kann es machen. Oder, ja.
2: Aber verstehe ich dich richtig, wenn da auch ein bisschen Wehmut dabei ist? Oder auch, also du sagst, du wertest es nicht. Aber weißt du, wenn ich jetzt das versuche, in Zusammenhang zu setzen, jetzt haben wir da die Laber-Podcasts und Leute und Menschen, die extremen Reach haben, einfach weil sie in einem Studio sitzen und miteinander schwätzen. Und ihr auf der anderen Seite, wo es so viel investiert, dass jedes Wort am richtigen Ort passt und alles miteinander in Harmonie ist von so einem Lied, wo ich weiss, du extrem viel drin ist, dass so ein Lied so daherkommt, wie es von Lohn nötig daherkommt.
1: Mhm.
2: Und
1: aber das darf man nicht gegeneinander...
2: Ja, aber gleich ein bisschen, weil die Aufmerksamkeit ist die Aufmerksamkeit.
1: Ja, aber das ist das
2: die
1: ja
2: Ressource,
1: nicht...
2: die wir haben, oder?
1: Das stimmt.
2: Und du
1: aber
2: sagst,
1: das ist auch eine einfache Rechnung. Hier gibt es jetzt so viele Podcasts, darum lässt niemand mehr das Lied, das du hättest. Hat ja noch niemand gesagt, du musst 3 Jahre lang über dich selber nachdenken. Das ist ja in unserem. Ich ja. glaube, auch eine junge Generation macht auch ganz anders Musik. Und ich finde auch, das ist mega spannend. Also, ich glaube, wir haben einfach noch so ein die letzte Phase von der letzten CD-Dekade mitbekommen. Mhm. Und darum sind überhaupt Intervall von all 3 Jahren ein Album uns noch vertraut, währenddem, wenn man 10 Jahre später kommt und der CEO von einer Streaming-Plattform sagt, geht halt nicht, musst halt schneller rausgeben. Obwohl, also, dass ich, ja, was hat der uns zu sagen?
2: Mhm.
1: Glaube ich schon, dass die Zeit auch das Musikmachen sehr verändert und es ist nicht nur Wehmut, es hat auch spannende Aspekte. Zum Beispiel, wenn ich mir überlege, man macht jetzt eine Skizze am Mittwoch, wo technisch ist möglich, dass man es in 10 Tagen rausgibt, dann ist ja die Skizze vielleicht nicht so durchgerönt und 10-mal überarbeitet, dass es vielleicht für längerfristig verhebt. Aber für einen Moment ist es vielleicht stärker. Ich denke, wir haben auch schon Alben rausgegeben, wo wir zu lange haben daran geschafft haben. Und es hat wieder das Zeitfenster verpasst, wo die dringlich sind. Und gar nicht inhaltlich, oh, das Thema ist aber durch. Sondern einfach,
2: aha,
1: da bin ich so ein bisschen, aber glaube ich, einfach so wie, es ist ein bisschen.
2: Es ist ein bisschen vorbei.
1: Ja.
2: So ein bisschen,
1: die Vögel, die Idee ist mal vorbei. Dann, hast du gesehen, ja, es ist ein bisschen geblieben. Nicht in Käfig tun, Ein bisschen füttern. Und dann ist es so wie, geht es zu lang? Und dann, wo man es präsentieren, ist es so wie, ja, schon längstens nicht mehr da.
2: Aha.
1: Und dort habe ich das Gefühl, vielleicht sollten wir auch mehr Skizzen rausgeben. Vielleicht sollte man mehr halbe Lieder rausgeben.
2: Kommt dir dein Anspruch nicht in den Weg?
1: Es ist ja nur die Frage, wie man es, was man sagt, was es ist.
2: Ja.
1: Wenn ich sage,
2: Update.
1: Das ist meine Skizze von dieser Woche. Dann ist es so wie, ja, verhebt vielleicht nicht auf allen Ebenen. Eine, aber warum
2: ja,
1: nicht?
2: Das ist eine schöne Idee. Dass ich mir das vorstellen kann als Laie. Wie lange geht so ein Song?
1: Sehr schwierig zu sagen, weil manchmal schreibt man einem im Nami ein Lied her.
2: Krass.
1: Und dann ist es so wie, wow, Wurf. Und dann überlegst du dir aber, zum Beispiel jetzt Feuer Love von diesem Album, wo immer anfängt mit «Es ist kompliziert». Die Songziele immer wieder mit «Es ist kompliziert» etwas aufzugreifen. Das haben wir schon 3-4 Jahre. Und immer wieder probiert, wo man es einbauen könnte. Nee, es ist irgendwie, die Zeit war noch nicht reif gewesen. Wir hatten ganz verschiedene Skizzen, wo das irgendwie ein Teil war. Und jetzt war das gar nicht zuvorderst gewesen, sondern wir waren schon an diesem Lied gewesen. Wir probieren zuerst mal eine Ballade zu schreiben. Und plötzlich ist es einfach so wie ein Puzzleteil rumgelegen. So, oh mein Gott, das! Das heisst, ich kann jetzt nicht sagen, wir haben das Lied nach einem Namen geschrieben. Sondern es hat Teilsachen 3-4 Jahre gegärt. Und das Schöne, dass wir das zusammen machen können, ist, dass wir uns auch einfach gegenseitig erinnern können. Oder beide so, glaube ich, so eine Truhe mittragen von Versuchen. Und von Entwürfen und von Gesprächen. Und es braucht so das Vertrauen, dass im richtigen Moment die Sachen wieder anklopfen. Und dann habe ich das Gefühl, dass ein gutes Lied in einem Ami passiert. Aber es gibt viele, viele Lieder, wo ich sagen kann, ja, über 3-4 Jahre haben wir Textentwürfe gemacht. Und dort sind wir, glaube ich, auch ein bisschen wirklich, ja, es muss nicht, überhaupt nicht so sein.
2: Aber wenn jetzt vom Skizzendenken herkommst, würde denn das heissen, dass eben vor 4 Jahren der Song schon das erste Mal hätte rauskommen sollen?
1: Oder? Ja, genau, das widerspricht sich jetzt mit dieser neuen Idee von Skizzen rausgeben, die ich da jetzt einfach, ohne einmal darüber nachzudenken, im Podcast labern, ja. Das hat dann wiederum vielleicht für Love verunmöglicht, weil man denkt, ja, jetzt habe ich doch das schon rausgegeben. Das ist aber auch wieder nur eine Betitelungsfrage.
2: Richtig.
1: Wenn dort würdest du als Skizze 1, Jesus, warum erzählt das alles, das macht nicht jemand.
2: Ja,
1: aber
2: nein.
1: Machen wir es doch alle. We share.
2: wenn
1: Skizze 004 da schon es ist kompliziert vorkommt und 4 Jahre später kam ein offizielles Lied, weiss der Teufel, was das wäre. Und es heisst «Für Love» und ist auf dem Album «Krise als Chanson». Und er entdeckt jemand dort wieder, es ist kompliziert. Wäre es ja eigentlich spannend und man nimmt die Leute eigentlich einfach mehr mit auf dem Schreibprozess.
2: Ja.
1: Und
2: schön.
1: Das ist schön und ich glaube auch, das würde mich interessieren bei Leuten, die nicht irgendwie die Musik auschecken. Und gleichzeitig ist es schon wieder ein konsumierbar machen vom Prozess. Das sagt man seit 10 Jahren. Sagt man, ja, hey, und wenn du einfach daheim am Schreiben bist, stell doch eine Cam auf, hey. Dann sieht man dich auch verzweifeln. Dann bist du mal bei den Leuten, dass du auch verzweifelst. Und heute ist nichts passiert. Und dann denke ich, ja, aber dann ist wirklich die Ich-AG weit, weit fortgeschritten, dass alles wieder Content ist auf dem Weg zum Song. Und darum sind wir vielleicht auch noch nie in diesen Podcast gehockt, wo es so ist, hey, jetzt nehmen wir uns im Fall Zeit.
2: Ja. Yeah.
1: Und es ist ein wahnsinniges Glück, können wir uns immer wieder einfach 3 Monate einsperren und einfach intensiv an diesen lang gärten Ideen arbeiten. Und genau so ist es ein Glück, jetzt darüber zu reden und zu sagen, hey, in knapp 2 Wochen ist das Album draus?
2: Ja, ja, aber es ist noch, ich finde es ein wahnsinnig schöner Weg, den wir jetzt in dem Gespräch eingeschlagen haben, weil es ist ja, mir wird auch wieder gerade bewusst, also das eine, was mir bewusst wurde, ist, ich glaube, wir wären nicht in so einem Gespräch angelangt, wenn wir nicht 2 Mikrofone hätten und uns konzentrieren auf das Gespräch. Ich glaube tatsächlich,
1: ja.
2: Dass, du hast vorhin gesagt, wir hätten auch einen Kaffee zusammen trinken. Ich glaube tatsächlich, dass mit einem Mikrofon und einem roten Lämpchen etwas anderes entsteht, nämlich Konzentration. Es ist niemand von uns am Handy. Gut, du ab und zu bist am Handy, um zu schauen, ob das
1: fehlerhaftig
2: abgeschlossen ist oder nicht. Aber wir sind irgendwie da miteinander am Gedanken
1: mega.
2: Teilen. Oder? Ja. Das ist das eine. Ja, das andere ist das Labeling, das du gesagt hast. Und natürlich wird man es. Man will ja Geschichten, die ich angehe, wie du es schön formulierst. Man will die Leute irgendwie können an der Hand nehmen und mitnehmen und eben in Prozesse führen. Und das ist das, was irgendwie die heutige Zeit ein bisschen ausmacht.
1: Ja.
2: Und wenn du aber so labelst.
1: Genau.
2: Wie das, was wir jetzt gerade miteinander machen, ist ein Angebot.
1: Mhm.
2: Das kann man hören oder nicht. Oder?
1: Ja, ja, mega, mega.
2: Man kann etwas mitnehmen oder nicht. Es ist ein Angebot. Und wenn du immer so labelst, dann geht dir relativ vieles.
1: Genau.
2: Und gleichzeitig, oder, was du sagst, wir nehmen uns gerne Zeit, um einfach können für uns zu sein und irgendetwas zu entwickeln. Und vielleicht würde das auch gar nicht so gut werden, in deinen Augen, wenn man alles immer öffentlich.
1: Nein. Ich finde, es gibt auch Beispiele, wo ich richtig froh bin, dass ich einen Artist nicht mehr kenne.
2: Zum Beispiel?
1: Für ein junges Beispiel, finde ich, ist der Pronto ein gutes Beispiel. Soloturner Musiker, wo ich würde sagen, der ist sehr, der hat wirklich Schweizer Rap in neue Dimensionen gebracht. Ästhetik, Style. Und seit Jahren gibt er eigentlich Hits raus. Und die Jungen drehen durch an diesen Konzerten. Wenn man aber schaut, hat der nie beim Morgenkaffee noch ein bisschen verschlafen. ist ja auch wieder inszeniert, gesagt, ja, ich nehme euch mit auf meinen Prozess, sondern es kommt sehr wenig. Es ist eigentlich so ein Phantom.
2: Aha.
1: Wir haben jetzt auch schon ein Lied zusammen. Also, aber jetzt vor Aussenwahrnehmung habe ich so wie das Gefühl, es ist so wie, oh, es ist doch auch spannend, dass da jemand einfach manchmal auftaucht und auch nicht so greifbar ist und dafür eine Persona kann sein für uns.
2: Klar.
1: Und dort habe ich das Gefühl, es gibt nicht einen Weg. Und wenn das jetzt jemand Jungs hört, habe ich nicht das Gefühl, man muss an jeder Tramstation, wo man ist, die Leute mitnehmen, um dass noch etwas passiert. Ich glaube, es kann in völlig beide Richtungen gehen. Man kann sich auch entmystifizieren in einfach alles sharen. Und normal sind wir alle doch einfach, ja, das ist doch auch einfach ein, ja, ja. Aber.
2: Wie hast du dich jetzt entschieden für dich? Oder wie habt ihr euch entschieden? Was, wie viel lohnt dazu?
1: Ja, es reicht einmal für einen Podcast. Nein, ich habe im Fall nicht mehr so ein. Nicht so eine starre Haltung, ich habe wie das Vertrauen, dass ich im Moment spüre, wenn ich irgendwo rein will oder finde, super, dann gehen wir doch rein. Und wenn nicht, kann man euch sagen, ja, es gibt noch viele Themen.
2: Mhm.
1: So, es ist, ich glaube, jetzt sind wir seit 2014 in einer breiteren Öffentlichkeit, was auch immer breite Öffentlichkeit in Deutschschweiz heisst.
2: Das heisst, es kennen euch alle.
1: Ja, aber Deutschschweiz, also ja.
2: In der Deutschschweiz kennen die ja.
1: Nein, das nicht. Ich gehe gar nicht so durch meinen Alltag, dass ich das Gefühl habe, die Leute sollten mich doch kennen. Also, ist auch überhaupt nicht so.
2: Ja, aber das ist der grosse Unterschied. Es kennen euch. Euch kennt man fast eben wie nicht.
1: Mhm. Aber auch im
2: Wenn man ein Lied von euch hört, dann kennt man es.
1: Aber auch nicht alle. Lang nicht alle und auch völlig okay das nicht. Ich hatte sicher ein paar Jahre, wo ich das präsenter hatte, dass ich mehr als Lödig bin vor der Pasta gestanden, weil ich nicht mehr da jetzt. Und das aber gleich immer präsenter hatte im Laden. Oh, wenn mir jetzt jemand sieht, könnte er mich ja einfach kennen, obwohl wir uns noch nicht kennen.
2: Mhm. Und das hat die.
1: Das hat aber sehr abgenommen. Ich habe das viel weniger präsent. Und das freut mich. Also, das kann ich mir gönnen.
2: Ist das unangenehm gewesen?
1: Ist einfach, ich habe recht schnell können, irgendwie mehr in die Rolle auch geben, weil ich das glaube ich wollen werden. Und zwar nicht für das Erkennen, sondern ich habe einfach immer gehofft, dass ich mit Musik dass ich viel Musik machen kann, dass ich Sachen erleben mit Musik, Leute treffen mit Musik und kreieren. Und darum ist das auch schon so ein bisschen wie, ja, also wenn das irgendwie passiert in einem kleinen Rahmen, ist das Glück. Und gleichzeitig weiss ich ja jetzt nicht, wie ich durch meine 20er wäre, wenn ich nicht immer hätte gewusst, dass man, weißt du, dass das vielleicht immer mitschwingt, auch wenn man denkt, nein, ich schränke mich nicht ein. Weißt du, ich habe mich jetzt wirklich nicht eingeschränkt, ich habe das Gefühl, ich irgendwie eine Leichtigkeit behalten kann. Und gleichzeitig weiss ich, ja, du weisst nicht, wie es wäre gewesen, wenn du nicht noch wärst erkennbar durch die Deutschschweiz gestogelt. Kann man mir folgen?
2: Ja. Es schwingt irgendwo immer mit.
1: Ja, aber es hat wirklich sehr abgenommen. Ich weiss nicht, nach dem letzten Album sind wir, der Loh und ich, ein halbes Jahr weg gewesen.
2: Du bist auf New York.
1: Genau. Und das ist nebst vielem anderen eine mega schöne Erkenntnis gewesen. So wie, jetzt löst sich so über Wochen, Monate, plötzlich löst sich einfach so, weil ich ja einfach Tag für Tag nicht davon ausgehe, dass irgendjemand vom heutigen Tag irgendeinen Bezug hat zu unserer Musik. Und ich konnte das irgendwie wieder ein bisschen hierher retten. Also, dass ich das Gefühl habe,
2: du bist jetzt einfach der Lücke.
1: Ja, häufiger merke ich dann auch später, jetzt auch schon jetzt auch irgendwo hintun. Aber ich habe es nicht mehr so präsent und das wäre auch okay gewesen, wenn das eben, ich hätte vorher gut mit dem leben können.
2: Ja, und trotzdem schwingt aber irgendetwas mit, wo mir kommt das Wort verkopft ein bisschen.
1: Ja, das verstehe ich bei uns zwei.
2: Jetzt musst du sagen. Wieso? Wieso verstehst du es?
1: Nein, wenn ich dir erzähle, dass dein Lieder 4 Jahre geht, finde ich, dann kann man uns schon mal einen verkopften Kopf werfen.
2: Ja, wie es du formulierst, es ist nicht verkopft, aber ich verstehe mich auch nicht falsch, ich meine das gar nicht wertend. Ich persönlich bin gerade in einer Phase von grosser Verkopfung. Kennst du das? Dass das auch phasenweise mehr ist und phasenweise weniger. Und ich frage mich, wo irgendwie aus dem rauskommen und finde, hey Leute, ich sage nicht mehr, ich sage nicht mehr persönlich, hey Leute, aber
1: so, du bist eben das Dorf in dir.
2: Hey Leute, Dorfbewohnerinnen. Alle verschiedenen Stimmen in mir. Dann sage ich, hey, nimm es doch jetzt mal easy und was ist denn los? Und so das. Oder wenn du sagst, ja, vor New York ist das irgendwie immer mitgeschwungen und du hast jetzt können das mitreden, dass, also wenn ich dich richtig verstanden habe, dass, das irgendwie, dass du auch kannst einfach auch der Lüg sein und nicht immer das Le Duc.
1: Der Lüg oder der Le Duc? Nur der Konsonantenwechsel. Der Lüg.
2: Der Lüg oder der Lüg. Le Duc. Ja, genau. Wärst du gerne entspannter diesbezüglich?
1: Ja, ich würde sagen, ja, Phasen, wo ich finde, jetzt bist du sehr im Kopf. Ich habe auch das Gefühl, dass ich früher mehr ein Bild von mir hatte. Ja, dass ich eben sehr aus dem Bauch spüre und entscheide. Wenn ich mein Leben anschaue, muss ich sagen, sehe ich viele Phasen, wo so eben sehr, sehr viel im Kopf passiert. Vielleicht auch passieren muss. Vielleicht ist es so einfach die Rolle, die man hat. Das ist vielleicht auch gut. Aber sobald das Lämpchen leuchtet, dass man auch überlegt, was man sendet. Finde ich weiterhin, auch wenn sich die Zeit so verändert, dass es einfach primär ist, einfach machen. Hey, record, einfach machen. Finde ich, ist ja völlig okay, dort ein bisschen verkopft zu sein. Ich glaube, es ist kompliziert, es ist vieles gleichzeitig. Und dann gilt es einfach, eine Balance zu finden, wie so häufig. Aber ich kann verstehen, wenn du gerade eine Phase hast von «Wow, warum ist so Kopf? Wir kennen das auch.» Und es ist auch häufig nicht so ein Zeichen von, dass es einem mega gut geht, ich glaube es. Gleichzeitig finde ich das komplette Gegenteil von «Hey, einfach auf das Bauchgefühl hören.» Wenn man das in Extremis macht, dann ist der irgendwie auch ignorant.
2: Wie entscheidest du die Dynamics? Was ist dort der Prozess?
1: Bauch oder Kopf entscheidet. Ich würde sagen, ich bin auch in einer verkopften Phase.
2: Also wo du wirklich ein Pro und Contra für dich...
1: Ich mache jetzt nicht so Listen, aber es ist noch schwierig. Es ist, ist eine gute Frage. Was kämpft auch gerade der Kopf gegen Bauch jetzt? Nein,
2: Wo es darum geht, was erzählst du jetzt da?
1: Nein, genau. Also ich spüre jetzt keine Stimme in mir, die sagt, das nicht erzählen. Aber ich bringe es nicht so auf einen Punkt. Und das ist, glaube ich, eher der Kopf, der ihm sagt, ja, das ist doch jetzt noch nicht der Punkt.
2: Aha.
1: Das ist doch nicht wichtig. Und so wertet, während der Bauch, glaube ich, einfach mal reden würde. Und dort ist eben auch ein unglaublicher Wert drin, dass man nicht jedes Wort auf die Waage legt. Und ich glaube, ich würde mir auch ein bisschen mehr Bauch gönnen und dir auch.
2: Ja, ich glaube, der Bauch ist auch weniger streng mit einem. Im Sinn von, der kann es 5-5 mal grad sein lassen. Und nicht nur das Negative oder den Fehler sehen.
1: Ja genau, also wenn man es zurückholt auf das Beispiel von, wie ein Lied entsteht, würde ich sagen, dort habe ich schon eine Antenne von Bauchgefühl, wo ich einfach plötzlich sicher bin, das ist im Fall ein Song. Und das ist die Melodie dazu und das ist der Satz, den ich muss sagen. Und, das, und dort habe ich gar nicht das Gefühl, dass ich verkopft an Lieder herangehe. Ich habe eher das Gefühl, dass näher die Gefahr ist, dass man sie näher verkopft. Also, dass man im Prozess von, okay, jetzt das Lied überarbeiten, dort irgendwie der Zauber verliert. Und gleichzeitig bin ich super dankbar, dass wir uns gegenseitig unsere Ideen auch nicht einfach sofort einander einfach immer abnehmen und sagen, hey, ist dir in Sinn gekommen, darum ist es sicher super.
2: Dass es challenged.
1: Genau, ich würde sagen, man sagt immer, ja, man ist der strengste Kritiker ist man selber. Ich bin nicht mal so sicher, ob das so ist. Und dann kommt aber der Nächste nebendran. Und bei uns zwei, in unserem gemeinsamen Schreibprozess, ist das schon sehr spannend. Zu welchem Zeitpunkt zeigt man dem anderen eigentlich eine Liedidee? Wir teilen sie eigentlich sehr früh, wenn es wirklich noch gar nichts ist. Und zwar nur, dass beide das Strohhelmeli, das vielleicht schon ein bisschen glüht, einfach beide haben das dabei. Und vielleicht entfacht es ja etwas anderes.
2: Mm.
1: Und dort würde ich sagen, ist der Bauch, den habe ich, ja, das habe ich sehr ausgeprägt, dass ich spüre, ah, heute passiert, glaube ich, kein Lied, ich muss gar nicht probieren.
2: Ah, schön.
1: Der Mut ist gar nicht da. Ja, es gibt genug anderes zu tun, aber ich muss jetzt nicht umzufreckt heute etwas aufschreiben, weil etwas ist in der Luft, dass es auch nicht richtig ist.
2: Aha.
1: Dann in der Überarbeitung von Skizzen, wenn man jetzt bei der Skizze ist, von «Es ist kompliziert» bis zum «Fürlauf», dort ist eigentlich die grösste Herausforderung, nicht das Flüchtige, den Zauber von einer Skizze zu verlieren, sondern es irgendwie zu bewahren, obwohl ich bewahre schon, eben, dann merkst du schon wie, jetzt ist aber das Vögel in den Käfig und dann ist das bewahren. Wie bleibt es lebendig? Darum ist es auch mehr ein Garten als ein Käfig. So wie, ja.
2: Ja, das ist mal der Rahmen.
1: Das ist der Basilikum. Basilikum sieht super aus. Aber ist auch gerade schnell vertrocknet.
2: Aha.
1: Oder, das ist vielleicht auch nicht so eine gute Metapher. Aber die wissen, was ich meine.
2: Ich finde es schön. Darum wollte ich vorher fragen, was du davon haltest, wenn der Toto sagt, ich sei die nächste Patentochsner.
1: Ja, das fände ich schlecht. Weil ich will ja nicht das nächste von jemandem
2: sein. Ja, das Geile ist ja wirklich genau immer die schönen Vergleiche, die man zieht in der Schweizer Musikbranche.
1: Genau. Aber ich verstehe natürlich, dass Mundartmusik, das ist ja so etwas Lustiges von Mundartmusik. Oder lustig. Dass man einfach so eine Reihe macht, obwohl stilistisch ja Zürich West und Patent Ochsner. Wie viele Mal werden die in einem gleichen Satz genannt? Zum Beispiel jetzt gerade von mir. Mhm. Aber stilistisch.
2: Komplett etwas anderes.
1: Kein Zusammenhang.
2: Das ist ja komplett ein anderes Bett. Es ist ja komplett anders entstanden. Alles anders.
1: Genau, aber immer zusammen genannt, weil Mundart.
2: Weil Bern.
1: Weil Hochdeutsch jetzt dieser Satz gesagt.
2: Weil Mundart, genau das, was wir uns in unserer Jugend quasi als gegeben und als grossartig, also auch heute noch, aber ich finde so. Es hätte ja damals nur die beiden Bands gegeben, auf Mundart.
1: Ja, also,
2: klar
1: jetzt noch, ein bisschen runter.
2: Klar hat es noch Subsonic gegeben, klar hat es noch Polohofer gegeben, klar hat es noch ganz viel anderes gegeben, Zina und so weiter und so fort. Aber
1: ich glaube, die haben auch schon Vorbilder gehabt. Ich glaube, das ist einfach eine klasse Linie von, ja, wo man kann ziehen, aber man kann, das ist ja wie Sternzeichen.
2: Ja.
1: Oder? Das check ich nie. So wie, ah, schau, der Wagen. So, ja, gib mir 5 Sterne, ich zeichne dir hier einen Wagen. Es ist ja nur die Frage, wo findest du, was ist die Linie? Gib mir 5 Punkte, ich mach dir einen Wagen. Ey.
2: Irgendwelche
1: Nein, ich sehe schon, ich sehe den Wagen schon.
2: Aber wie machst du
1: im Sinn von, dass man jetzt die Mundart als Kategorie nimmt und um die Linie zu ziehen. Von, da war auch der gewesen, und dann ist dieser und dann ist die gekommen. Das ist ja einfach eine Entscheidung, von was man miteinander verhängt. Man hat ja auch eine stilistische oder eine inhaltliche oder sprachliche, man kann irgendwelche Punkte nehmen.
2: Mhm.
1: Genau, und darum verstehe ich jetzt Dodo seine Aussage so, dass er denkt, ja, da kommt einfach, da gibt es eine neue Band und die ist wieder auf Berndeutsch.
2: Nein,
1: und die machen ihr das Ding. Und ich würde jetzt sagen, da kann man's, wenn man es so behaltet, kann man auch sagen, da gibt es jetzt schon wieder neue Zürich-West-Bands. Und die Frage ist einfach, gibt es noch genug Resonanzräume, dass Bern und mit Bern die ganze Deutschschweiz nicht die neue Zürich-West-Band hat verpasst. Ich würde jetzt sagen, Hotel Samar ist eine junge Band aus Bern, die in den letzten paar Jahren unglaubliche Alben gemacht hat. Niemand hat doch das mitbekommen. Niemand ist passiert. Darum, wenn man so mit so Mundart-Koryphäen und grossen Namen, würde ich sagen, anstatt die Nächsten zu sein, einfach zu sagen, hey, Hotel Samar, check es aus.
2: Mhm.
1: Genau, es ist schön, in dieser Stadt Musik zu machen. Es ist inspirierend in beide Richtungen. Ich bin mega froh, habe ich als Kind einem Endo Anaconda zuhören können. Hat mich sehr geprägt. Und ich bin mega froh, ist jetzt einfach so eine Hotel Samar Band rum. Und dass das immer wieder passiert, egal wie sich der Markt verändert, wie prekär es wird, was für Streaming-CEOs rum sind, die alles relativ schwierig machen.
2: Ja. Was haben dir deine Eltern beigebracht oder gesagt, wo heute noch stimmt?
1: Ich glaube, wo ich mega dankbar bin und wo ich eigentlich fast jeden Tag merke, ist, dass sie mir so ein Grundvertrauen irgendwie können mitgeben. Und darum, ich glaube auch, machen, also das würde jetzt nicht auf etwas abreduzieren, aber es hilft sehr in meinem alltäglichen Leben, dass ich so wie das Gefühl habe,
2: es kommt schon gut.
1: Ja, ich bin nicht sicher, ob gut, also habe ich nicht das Gefühl, sondern mehr so wie, ich finde es jetzt noch lustig mit dem Verkopft und vom Bauch. Ich habe so wie das Gefühl, dass man überhaupt davon denken, hey, ja, jetzt probiere ich einfach mit Musik durchs Leben zu kommen. Zeugt einerseits von, man hat auch schon ein bisschen Glück, wo man ist hergewürfelt worden, wenn man ist auf die Welt gekommen, nämlich in die Deutschschweiz. Und es war auch nicht so, dass es irgendwie ist, hey, ich bin der Erste vor Familie, die studieren kann und darum kann ich sicher nicht jetzt Musiker werden. Ich glaube, da haben andere Leute sehr krasse Rucksäcke dabei, wo sie wie auch nachher denken, ja, kann ich jetzt wirklich eine Kunsthochschule? Und ich würde es wirklich jeder und jedem gönnen, wenn sie dann finden, mal.
2: Mhm.
1: Aber ich verstehe, wenn man anders landet. Und das ist das eine. Und das andere ist, glaube ich, dass es braucht, dass ich eben so Vorschussvertrauen habe ins eigene Machen und dass man irgendwie einen Weg findet, auch wenn man es eben überhaupt nicht planen kann. Oder ich kann jetzt nicht sagen, ja, in 2 Jahren, denke ich, ist das Bedürfnis noch mega für ein neues Low-Loading-Lied. Also das ist jetzt wirklich nicht prognostizierbar. Oder wie sich eben ein Verhalten verändert von den Leuten. Eben, wir haben darüber geredet, ja. Lass man dann, jetzt machst du ein Album. Ja, ist etwa das Gleiche wie, bist Sattler, gell? Machst du so Satteln? Also für Rösser, obwohl ja niemand mehr mit dem Ross durch die Stadt galoppiert. Und dann machst du immer noch die Satteln. Dann machst du immer noch das Album. Obwohl der Sattler jetzt in Bern auch schon lange eine Gelateria ist. So, ja, yes. Du kannst das schon machen. Die Frage ist, wer es noch möchte haben. Und dort auch so das Grundvertrauen. Mama, ich glaube, Musik bleibt etwas, wo mich nährt und wo auch mich antreibt und wo, glaube ich, auch immer wird Leute finden, wo das mega viel gibt, glaube ich, zum Glück.
2: Ja.
1: Aber ob das wieder ein kleiner Keller wird, eine Festivalbühne, ist jedes Jahr wieder offen. Und ich glaube, das habe ich von meinen Eltern oder einfach in meiner Kindheit ist irgendwie mitbekommen. Respektive ist die Frage, ob man es nicht zuerst hat und nachher die Frage ist, ob man es verliert. Nein, ich glaube nicht, man hat es von Anfang. Ich glaube, das ist etwas, was man muss kultivieren.
2: Wie haben sie das gemacht?
1: Ich glaube, das ist in sehr vielen Sachen drin. Ich glaube, das ist auch nicht immer so eine bewusste, also wer weiß, wie viel man sich als Eltern überlegt. Ich glaube, man überlegt sich sehr viel. Es ist sehr viel Kopf dabei, kann man vorstellen. Aber ich denke, dass das dann so umfassend ankommt, ist eben auch nur möglich, wenn es irgendwie schon inkorporiert bei einem selber ist und im Bauch ist. Zum Beispiel, was wäre jetzt das Beispiel? Mein Vater ist unter anderem Kunstmaler sein Leben lang und hat manchmal mit mir so gezeichnet. Und dann hat er gesagt, ja, jetzt machst du die Augen zu und tust einfach so kribbeln. Und dann schaust du an, was es ist. Und vielleicht braucht es noch 2-3 Striche. Vielleicht ist es auch schon fertig.
2: Geil.
1: Und einfach dort so der Trust, so wie, du musst nicht planen, du zeichnest jetzt ein Nashorn und dann vergleichst es mit dem im Buch und es ist gar nicht mal so ein gutes Nashorn. Sondern einfach die Augen zu machen und einfach so ein bisschen kribbeln, wie vorhin mit dem Kugelschreiber.
2: Sehr.
1: Und dann schauen, so wie, vielleicht ist das Nashorn so in einer Bewegung, wie du nie hättest gewagt, anfangen zu zeichnen.
2: Mhm.
1: Und für solche kleine Sachen bin ich einfach sehr dankbar, dass sie beide mich irgendwie so begleitet, dass ich jetzt so reden kann.
2: Mit deinem Vater hast du zeichnen, was hast du mit deiner Mutter gemacht?
1: Vieles, vieles. Ich glaube, bei ihr waren es häufig Themen, die auch sie irgendwie unter den Nägeln hat gebrannt. Dann hat man diskutiert. Ich bin von ihnen sehr, ich kann mich an eine frühe 1. Mai-Demo erinnern, wo ich mit meiner Mutter mit bin. Ich habe es geliebt. Ich so die Stimmung und für was man einsteht. Irgendwie. Ich habe das mega früh aufgesucht. Aber das würde jetzt beide nicht auf diese Sachen reduzieren. Das sind die ersten Assoziationen.
2: Aber sie waren politisch gewesen. Also im Denken.
1: Ja, ich würde sicher sagen, dass ja, dass, ich, dass, das im, dass die Welt nicht vor der Haustür man hat abgegeben und nachher war es eine kleine Zellenfamilie gewesen, sondern es ist immer sehr viel Welt reingekommen.
2: Mhm.
1: Und auch irgendwie ein Verständnis für Ungerechtigkeiten, soziale Ungerechtigkeiten und Ungleichheiten, die exponentiell wachsen. Genau, durch ihr Arbeiten, aber auch wie sie im Privaten waren. Und dort habe ich wie das Gefühl, ja, kann man schon sagen, aber es ist jetzt nicht so. Ich glaube, es gibt viel konkreter politische Familien.
2: Ja.
1: Wo dann so am Tisch wirklich so die Parteipositionen, würde ich sagen, sind nicht so konkret, dossiermässig immer präsent gewesen, sondern mehr so ihre Haltung, gelebte Haltung. So.
2: Was ja manchmal sogar wertvoller ist. Geht dort nicht darum,
1: Nein, würde es gar nicht sagen.
2: Also gar nicht wertend gemeint, aber es geht ja, so wie ich dich verstehe, nicht darum, irgendwie, dass man quasi eine politisch klare Linie hat, sondern vielmehr ein Bewusstsein für das, was abgeht.
1: Genau. Ich kann mich zum Beispiel an viele Abstimmungssonntage zur Nacht erinnern. Also jetzt hängt aber. Jetzt ist aber gerade schlechte Laune rum.
2: Ah, wirklich?
1: Oder weil es einfach so ist, oh mein Gott, niederschmettern.
2: Mhm.
1: Wie kann es sein? Und manchmal auch das Gegenteil. Das würde ich sagen, ist das Konkreteste. Oder? Weil dann ist es dann wirklich so, okay, dass ich jetzt Fragen sind, wo unsere Bevölkerung oder zumindest die dürfen, ja und nein können kreuzeln. Und dass man das dann am die Nacht hat gemerkt, geht vielleicht nicht in jedem Haushalt so. Oder das ist schon ein Zeichen von, okay, darum kann man auch schon sagen, politische Familie, aber ja, ich weiß jetzt nicht, ob das alle von der Familie so unterschreiben würde.
2: Wie viel gibt es eigentlich in dieser Familie? Wer ist alles noch dabei?
1: Ja, noch eine Schwester. Und genau, das ist so die kleinste Familie. Und dann ist immer die Frage, wo Familie aufhört.
2: Wo hört sie bei dir auf?
1: Ich würde sagen, ja, jetzt auch so wie eine. Also, ich habe immer noch diese Familie. Ich habe jetzt keine Familie gegründet, so bis jetzt. Ich bin jetzt nicht Vater geworden. Und darum bleibt halt die Familie, wo man selber Kind ist, bleibt halt die kleinste Familie. Das ist ja eine, das ist auch ein grosser Change, oder? Wenn man dann selber so eine Familie gründet, dass sich das so krass verändert. Im Sinne von, ja, jetzt, ja klar gibt es da noch eine größere Familie, aber man ist ja wieder eine kleine.
2: Genau, man versucht wieder seine eigenen Weihnachtstraditionen aufzubauen.
1: Genau, genau.
2: Ja.
1: Und das, ich habe sehr starken oder wertvollen Freundeskreis, wo ich auch sagen kann, auf eine Art ist das so eine Wow-Familie, wenn das ein kleines, grosses Wort ist. Oder vielleicht nicht alle können darunter vorstellen, was ich damit meine, aber ich meine einfach, dass ich sehr froh bin um ein mega Netz. Und zwar nicht nur ein Netz, zum, wo ich weiss, wenn ich gehe, ist es da zum Auffahren. Und es ist eben auch so ein Trampolin, das lässt einem auch kumpeln. Und man muss auch nicht die ganze Zeit zusammen umeinander ziehen.
2: Ja, schön.
1: Und dann gibt es noch die Band, wo es auch sehr spannend ist, über den Familienbegriff nachzudenken, weil auf eine Art ist sehr familiär, ist mega gewachsen. Und das ist alles andere als selbstverständlich, dass wir jetzt wirklich mittlerweile auch 16 Jahre. Klar hat es Wechsel gegeben, aber seit 16 Jahren gibt es die Band. Und da ist aber nicht die Frage, nur weil es familiär ist und man sich eigentlich so gut und so nahe kennt, ob man so Familie sagen soll. Weil es ist ja nebst allem Freunde sein, auch noch ein Business. Die Kunst ist ja auch neben Kunst sein.

0: weniger erkannt wird. Und dort dann Familie zu sagen, auch wenn es sich so anfühlt, fühlt sich nicht ganz richtig an, weil das dann so ein bisschen, ja, fast ein bisschen mafiös. La Familia heisst eigentlich auch nicht viel anders als nicht so klare Strukturen. Also, ich glaube, ich stelle mir manchmal so vor, okay, das ist ein Gastrokönig, der hat 7 Restaurants in mehreren Städten. Und er sagt auch, unser Unternehmen ist eine Familie. Da denke ich, ja, vielleicht gibt es so einen Spirit. Und ja, also weißt du, es ist eindrücklich, wenn man so etwas aufbauen kann. Und ich verstehe, dass dann das Verständnis um ist. Aber vielleicht geht es manchmal einher mit gewachsenen Strukturen, die dann vielleicht gar nicht Strukturen sind, die klar sind und mega gesund.
1: Mhm.
0: Und ich finde, dort ist man jetzt so in einer Band, ist ein mega spannender Prozess. Jedes Jahr vielleicht auch einfach jeder für sich und jede für sich wieder abzuwägen, was ist jetzt meine Rolle da drin in diesem ganzen Konstrukt und fühlt man sich wohl. Und auf dieser Ebene würde ich sagen, sind wir wieder sehr eine Familie, weil es so ist, ja, wir haben wie gelernt, dass wir uns auch alle einzeln verändern und gleichzeitig zusammen, ja, mega uns identifizieren mit dem Projekt.
1: Ja, ja, genau.
0: Das ist hure schön und hure streng manchmal.
1: und das aber auch organisch fügt.
0: Genau.
1: Oder viel mehr auch noch mit einer klaren, komm, wir machen mal einen Retreat und schauen, genau, wo wir uns befinden und wer wo steht.
0: Genau, wir machen manchmal so Retreaten oder wir auch schon wie mit Aussenpersonen uns, ja, wie geführt, gespiegelt gegenseitig. Also ich habe das Gefühl, es ist mega notwendig, für durch verschiedene Jahrzehnte zu kommen als Team.
1: Glaube ich auch. Wieso hast du selber keine Familie gegründet bis jetzt?
0: Vielleicht ist es eine Kopf- und Bauchfrage. Vielleicht habe ich immer zu fest überlegt, was Pro und Contra.
1: Also das würde ich nachvollziehen.
0: Ja, ja, ich würde sagen, das ist sicher ein Punkt. Dass ich manchmal auch sehr erfrischend finde, wie Teil so wie einfach dreistogeln. So wie, jetzt ist es einfach.
1: Ja, genau.
0: Jetzt ist das einfach passiert. Dann denke ich, ja.
1: Wenn auch nicht genau. Ich weiß auch nicht warum.
0: Es sind ja schon Entscheidungen vorausgegangen, dass das jetzt einfach hätte passieren können. Also, nicht immer, aber. Nein, genau. Ich habe immer, und das kann ich auch heute so sagen, Vorstellung, dass ich mit beiden Varianten von mir eine mega wertvolle Zukunft sehe.
1: Mhm.
0: Im Sinne von, wenn ich plötzlich noch Vater werde, dann habe ich das Gefühl, wird das ein mega spannendes und volles Leben. Und wenn ich es nicht werde, bin ich auch in Frieden und wird es auch spannend und gilt es einfach anders zu füllen.
1: Mhm.
0: Und es ist nie zu, ich habe jetzt nie, manchmal sehen wir Leute, die möchten Eltern werden und nicht können und dann mega leiden. Und ich habe jetzt einfach, ja genau, also ich, das ist vielleicht auch etwas anderes, wenn man weiss, dass man nicht kann, das weiss ich nicht. Das ist jetzt überhaupt nicht, das Ding ist einfach, dass ich gar nie beim Punkt war, ja, jetzt. Ich weiss gar nicht, wie man zu dem jetzt kommt.
1: Ich weiß es auch nicht.
0: Ja. Bist du nicht Vater?
1: Nein.
0: Okay.
1: Ich bin im gleichen Prozess. Das ist lustigerweise.
0: Zwei Männer in einem Podcast. Ja. Wir reden über Familie,
1: was ja, aber das ist genau. Das gibt es ja relativ selten. Das ist wirklich wahr. Das wird wenig von Männern diskutiert.
0: Aha, ich habe jetzt gemeint, es gibt recht wenig, dass zwei Männer in einem Podcast sitzen, muss ich sagen.
1: Aber aufmerksame Podcast-Hörerinnen und Hörer wissen, dass das ein Thema ist von mir, weil das bespricht von wirklich mit noch vielen.
0: Ja.
1: Ich finde es noch interessant.
0: Das ist ja vielleicht auch sehr spannend.
1: Ja, vielleicht ist in deinem Podcast. Das ist ja mein Prozess, ja.
0: Ja, eigentlich das Interessante, zum schauen, wie sich deine Fragen über die Jahre verändern. Und gar nicht, da kommt wieder einer, weißt du, der ist nur da, der hat ein neues

0: Album. Es heisst «Krise als Chanson». 15 Lieder. Who cares? Aber wie der Dominik die Frage hat wieder gestellt, der ist wieder bei den Kindern gelandet. Immer schön nach einer Stunde.
1: Das ist wirklich wahr.
0: Ja. Und,
1: das ist wirklich wahr. Ja, es ist mir selber unangenehm, aber das plane ich gar nicht. Aber jetzt erzählst du von deiner Kernfamilie und dass du dich nicht bis jetzt noch nicht entschieden hast, Kopf und Bauch und Bauch und Kopf. Ja. Und ich weiss nicht, wie es dir geht, aber mir sagt der Bauch ja sowieso und der Kopf sagt ja, aber was ist denn mit dem und dem und dem?
0: Ja, ja, ja.
1: Was würdest du jetzt Stand heute am meisten vermissen, wenn du morgen Vater würdest werden?
0: Ich glaube, ich unterschätze immer noch, wie gross der Change wäre. Aber vermissen ist ja schon mal ein mega negatives Ding.
1: Ja, ja, aber siehst du bitte.
0: Also das sagt jetzt viel über deine Situation aus.
1: Es ist
0: ja der Fokus irgendwie auf was weg ist. Dabei ist ja etwas gekommen. Aber ich finde auch, zu einfach
1: danke jetzt für den Spiegel. Danke für den Spiegel. Es ist absolut. Und ich bin sehr fester Verfechter davon. Man muss sich reflektieren, was die Wörter mit einem machen.
0: Extrem.
1: Und das ist völlig wahr, wie du jetzt gerade formulierst. Es ist der Fokus auf dem... Das wollte ich gar nicht. Ich wollte auch... Ja, genau. Und gleich jetzt eine Stimme in mir rein, die sagt... Aber es hat jetzt wieder von dir gewusst. Aber es hat so die Freiheit, also die Autonomie.
0: Ja, ja, nein, also das... also da bist du sicher... triffst sicher einen Punkt im Sinn von... Ich habe sehr... Ein kurioses Leben bauen. wo allein völlig gut ist und mit einem Kind. Vielleicht auch. Also ich glaube, es ging mega. Aber jede Woche bei mir ist eigentlich anders. Sehr anders. Jede Woche. Ich arbeite auch fast nicht so Ritual. Und weißt du, am Dienstag gehe ich immer nach und dem gehe ich immer neu das. Oder am Morgen mache ich immer. Es ist einfach. Es würde mir, glaube ich, gut tun, aber. Es ist ein Job, wo man eben selbstständig ist und darum auch viele verschiedene Rollen hat. Und darum auch in verschiedenen Phasen des Jahres sehr andere Aufgaben hat. Mhm. Da würde jetzt vielleicht andere sagen, ja, aber das haben wir im Fall alle, beruhigt dein Herz. Glaube ich auch. Aber es ist weniger in so Strukturen, die ich manchmal schon vermisse.
1: Ja.
0: Oder, dass man so ist, hey, es ist im Fall noch gut, eine halbe Stunde weg zum Büro. Da habe ich immer noch den Kopf verlüftet. Muss ich sagen, habe ich heute auch mit dem Velo. Stress. Hierher. Und er ist dann am Arbeitsplatz, was es ist, aber das ist immer bis um 12 Uhr. Und nachher gehe ich immer mit meinen Kolleginnen und Kollegen gegessen. Und das meine ich jetzt in keinster Weise irgendwie, ach mein Gott, die Schablone ist doch langweilig. Ich finde, dass so Rahmen sind aber auch eine riesige Chance, weil man sich nicht schon über einen Rahmen zu fest Gedanken machen muss, weil der ist einfach mal gesetzt.
1: Ja.
0: Und darum kann man auch füllen. So wie der Podcast, der ist eine Stunde oder zwei. Keine Ahnung, wie lange wir schon reden, vor allem ich. Und dann ist die Frage, wie man ihn füllt. Und ich glaube, das ist auf eine Art manchmal auch streng, aber ohne ein riesen Glück, dass ich eigentlich kann. Jede Woche wieder sehr viel ja, neu jonglieren.
1: Mhm.
0: Kann, aber ich muss auch. Und ich glaube, dass diese Freiheit, ich sage nicht, sie geht nicht, aber sie wäre sehr, es wäre sicher mehr Planung nötig. Und wenn man denkt, wie das Gespräch heute angefangen hat, ist der Luxus von einfach mal los mit wenig Akku und dann ein Velo finden mit wenig Akku. Diesen Luxus könnte ich mir eigentlich nicht mehr leisten. Weil dann kann ich jetzt Leute sagen, dass dich das nicht stresst. He? Nein, es stresst mich wirklich nicht, auch wenn ich das Handy verliere. Aber wenn ich Familienvater wäre, hätte mein Handy einfach Akku zu haben. Und es hat auch mit mir zu sein. Und es gibt gar keine Diskussion. Und eigentlich würde ich vielleicht das vermissen.
1: Mhm.
0: Dass ich dort so eine Leichtigkeit kann haben, wo andere dann denken, oh mein Gott, das ist auch schon noch streng, manchmal in zu sein.
1: Wobei, das ist ja auch eine Vorstellung von etwas, wie es müsste sein, wenn man dann das und genau. Das ist.
0: Genau. Und ich glaub,
1: du kannst glaub, auch als Vater ohne Handy unterwegs sein und
0: fürsorglich
1: trotzdem. Und also.
0: Da kann ja jetzt deine Hörerschaft kann uns jetzt eines Besseren belehren und uns schreiben, oder dir schreiben, so wie wir haben viel zu stereotypisierte Bilder von, dass dann alles anders muss sein.
1: Ja, ja, ja.
0: Gleichzeitig fände ich es sehr naiv von mir zu denken, jetzt stehe ich einfach dabei. Und mein Leben bleibt gleich, weil es würde nicht.
1: Ja, klar. Und das meine ich auch ein Stück weit mit dem Verkopften, das meine ich auch mit dem Älterwerden. Fällt mir irgendwie an, solche Sachen sich so versuchen zu entdenken, wo das ja gar nicht möglich ist. Es ist ja gar nicht möglich, also zu entdenken.
0: Ja, nein, das wäre ja wie schade, wenn man es könnte.
1: Ja.
0: Weil dann müssen wir es ja auch gar nicht mehr leben.
1: Mhm. Aber so die Vorstellung, wie es würde sein. Was hast du für eine Vorstellung gehabt von deinem Leben, wo du 16 warst und dann langsam so den Rap für dich entdeckt hast?
0: Ja, als Rapper bin ich schon sehr schnell sehr überzeugt gewesen. Vielleicht liegt es am Rapper sein, also im Sinne von, dass man auch ein bisschen braucht. Also wenn jetzt ein Rapper gesehen auf einer Bühne oder eine Rapperin, die so ist, hey, keine Ahnung, warum dir mir zuhören. Also ich habe einfach mal etwas gemacht, jetzt hey, ich sitze, aber ich glaube nicht so gut. Dann denke ich so, ja.
1: Warum machst du es denn?
0: Also es ist Sampa, aber dann vielleicht ändere einen Podcast, oder? Und ich glaube, das Rap-Ding ist so wie, hat es ein bisschen in sich so wie, ich werde euch beweisen. Und ich werde auch ein bisschen gegen, ja, irgendwie mehr Platz erschaffen. Oder? Es ist sehr etwas, wo eigentlich wenig Hürden hat zum Anfangen. Das ist etwas mega Schönes. Man muss jetzt nicht 10 Jahre teure Gigastunden, die einem müssen ermöglicht werden, dass man nachher Musik machen kann, sondern es ist echt so wie, hey, niemand hat gefragt, aber ich mache das jetzt einfach. Und rappen und kreieren etwas. Und dort würde ich schon sagen, ist, ja, also es bleibt nicht bei Rap, aber ich würde sagen, tanzen oder, ich glaube, das hat eigentlich Hip-Hop sehr in sich, dass so eine grosse Hürde hat, dass man kann partizipieren kann. Und das finde ich so etwas, dort ist einfach so etwas Kraftvolles drin.
1: Mhm.
0: Und von dem her, dort ist eigentlich spannend zu sehen, wie er, wenn man plötzlich so ein bisschen Anerkennung bekommt, Resonanzraum bekommt, wie sich das dann verändert. Weil vorher denkt man so, die checken alle nicht, lass mich rappen, die checken nicht. Die alten Rapper so auf die Seite, wir kommen. Und wenn es dann plötzlich ist so, ah krass, darf ich jetzt da eine Stunde über unser Album reden, kann man dann die Attitude behalten, aber die wären mir dann, glaube ich, schnell zu peinlich gewesen, weil so ist nachher, wenn man ein bisschen Applaus bekommt in der Deutschschweiz und einen Resonanzraum und die Leute irgendetwas zurückschreiben, dann immer noch zu sagen, die checken immer alle noch nicht. Ich bin immer noch der Beste. Das hat es mir dann ein bisschen genommen. Also das, ich habe das Gefühl, wie dort, ja, habe ich vielleicht auch, ja, glaube ich auch, ist es ja auch nicht mehr einfach Rap gewesen und ich glaube, da gibt es neue Rapperinnen und Rapper, die krasser sind.
1: Aber nur, dass ich das verstehe. Also mit 16 bist du. Ich habe irgendwo gelesen, dich hat eigentlich am Anfang das Rappen überhaupt nicht fasziniert, aber du bist, glaube ich, irgendwie durch Social Vista. Cool. Nein, wie heisst das?
0: Da macht man gerade das Real raus. Nein, ich weiss, auf was du anspielst. Und zwar, dass ich eben das Glück hatte. Ah, du meinst,
1: Buena Vista Social Club.
0: Ja, wenn ich mit meinen Eltern da im Kino bin, schauen.
1: Der Film, und dann hat dich das irgendwie von interessiert. Ja, hast du dich reingenerdet?
0: Extrem. Ich war so in den CD-Läden und habe so die Booklets angeschaut, wer mitspielt und dann geschaut, ob die auch ein Album haben.
1: Also das kommt einfach so richtig. Das ist aus dem Nichts plötzlich gekommen. Man ist einfach plötzlich Fan von etwas. Und plötzlich bist du so in das
0: hineingetaucht. Also nein, ich glaube eben nicht, dass das von nie kommt. Ich glaube, dass, wenn man als Kind, das ist ja sehr spannend, Kind Musik hört, die einen berührt, oder von wo kommt es?
1: Ja.
0: Keine Ahnung, ob man mega früh irgendwie irgendetwas gehört, wo man sich anknüpfen kann. Oder was ist das Erste, warum... Das ist einfach Magie. Dort würde ich sagen, ist irgendein Zauber von Musik oder Kunst an sich. Das ist einfach so. Es kann einfach etwas mit uns machen. Und nicht, ja, das ist jetzt gut. Keine Ahnung, ich bin irgendwie als Teenie nicht so Charts im Auschecken gewesen. Hat es irgendwie auch alles so ein bisschen gefunden, ja, es kann gar nicht gut sein, vielleicht so eine Zeit lang. Und bin einfach so wie vielleicht prägt von zum Beispiel, also ich hatte eben das Glück gehabt, für 10 Jahre Schlagzeugunterricht als Kind. Und dann auch noch Klavierunterricht. Und dann bist du halt so in diesen Liedern. Und dann sagt der Klavierlehrer, ja, das ist Abdullah Ibrahim, der hat früher tolle Brand geheissen. Und dann checkst, gehst du in die CD-Laden und hörst einfach das Zeug. Und dann tun sich einfach Universen auf, wo man sich auch muss fragen, wo findet es heute etwa 12-Jähriges? Das ist ja die Ironie dran, dass eigentlich die ganze Musik der Welt, von jemals, ist eigentlich zur Verfügung. Aber es gibt halt gleichzeitig eine Playlist, wo all die Lieder gar nicht drin sind, aus der es gar nicht vorschlägt. Und gleichzeitig gibt es auch noch AI-Firmen, die in 1-2 Jahren mehr Musik generieren, als bis jetzt jemals ist rausgekommen.
1: Ja, ja.
0: Das heisst, es verliert sich ja, wo du überhaupt so etwas kannst entdecken kannst. Und darum, wenn ich dann auf Rap relativ spät gestossen, vielleicht so wie, keine Ahnung, mit 11, 12, dann habe ich so gefunden, oh mein Gott, das ist ein bisschen deprimierend. Das, von den Liedern, die ich liebe, nehmen sie aber nur so einen Schnipsel und es kommt immer im Loop. Ich habe wirklich zuerst weiter gefunden, es ist wie zu eng. Und ich habe die Flows irgendwie nicht erkannt, ich habe es irgendwie monoton gefunden. Und ich glaube, das geht vielen Leuten so, die nie mit Rap in Berührung kommen. Und dann hat es so wie 1-2 Alben, wo ich weiss, dass ich es ein Jahr vorher gehört und langweilig gefunden habe. Und plötzlich habe ich wie anders auf das gleiche Lied geschaut und habe einfach die Virtuosität im Flow und im Rhythmus, der in der Sprache ist. Plötzlich habe ich gemerkt, man redet eigentlich, und es ist eigentlich ein Schlagzeug. Ah. Jeder Satz, den wir sagen, ist «Bada Papa da Baba». Oh mein Gott! Und alles, man kann mit all dem spielen. Und er hat es mich voll reingenommen und ja, die gleichen Lieder, die ich zuerst monoton gefunden habe, habe ich gedacht, oh mein Gott, da ist so viel Potenzial und es hat mich eigentlich, es begeistert mich bis heute, muss ich sagen, Rap.
1: Und was ich jetzt faszinierend finde, ist, du hast zwei Sachen angetönt. Das eine ist, die Hip-Paraden-Lieder, die haben dir irgendwie nicht so gefallen, du hast gefunden, das könnte mir ja noch besser, habe ich vorher rausgehört. Und beim Rap bist du auf die Bühne gestanden und hast gesagt, ich will es noch allen beweisen. Von wo ist in dem Fall auch eine gewisse Energie gekommen, wo du schon in dem zarten, jungen Teenage-Alter eigentlich wie so ein bisschen deinen Weg auf der Bahn hast und gesagt hast, ich will ein Teil davon sein und ich will eigentlich gross werden in dem.
0: Hey, also ich
1: ist das eine Anmassung?
0: Nein. Es ist mir glaube schon immer um die Musik gegangen. Ich habe jetzt auch nicht andere Arten ausgecheckt, wie man könnte Resonanzräume haben. Also das hat ja auch dann zumals noch gar nicht das Internet gegeben. Darum hat man vielleicht auch gar nicht die Vorstellung gehabt. Aber es ist mir jetzt nicht darum gegangen, ich glaube, wir sollten doch alle irgendwie erkennen vor einem Pasta-Regal, sondern ich habe einfach so eine tiefe Liebe und Passion für Musik. Und ich bin einfach froh, dass ich das so früh entdeckt und weiss auch, dass ich das im Alter möchte noch haben. Die Begeisterung und es darum, dass es Schützen gibt, auch wenn es jetzt zwischenzeitlich sogar mein Job ist. Aber irgendwann wird es nicht mehr der Job sein und ich möchte mir einfach den Zauber behalten. Und dass es dann so ist, ja, ich habe einfach auch nicht so viele gute schweizerdeutsche Rapper gesehen, dann zumal. Ich glaube, es ist einfach so wie, nach 10 Jahren Schlagzeug spielen, habe ich einfach andere Rhythms im Kopf gehabt, als die meisten haben ihre 4-Zieler bauen. Und das war ein bisschen näher am Sammy Klaus-Versli, als was man machen kann. Das ist jetzt ein gemein. Aber das ist nur, um zu sagen, was man so als 15-Jähriger so denkt, so, die checken gar nicht. Man muss es viel anders rappen.
1: Aber du hast nicht mit dieser Attitüde als Vorbild gehabt? Also, oder Eltern oder eben vielleicht
0: nein.
1: Irgendwelche Freunde, die sagen, hey.
0: Ja, Rap habe ich eben wirklich nicht so
1: durch
0: grössere Bezugspersonen, irgendwie ältere Cousin oder so.
1: Ja.
0: Dann hätte ich es vielleicht auch früher mitbekommen. Darum muss ich sagen, es war eigentlich relativ spät gewesen. Und dann, oh, ich bin auch froh, dass ich das ablegen mit eben so, entweder bist du als Teenie komplett, ja, dass in den Charts alles andere ist lame oder Charts sind lame.
1: Mhm.
0: Oder? Und dann so zu merken, ja, es ist eigentlich gar nicht so entscheidend. Es kann mal etwas Spannendes in den Charts sein und mal nicht. Recht häufig nicht.
1: Ja. Warum bist du denn eigentlich Geschichte und Germanistik studiert und hast nicht einfach voll auf die Musik gesetzt?
0: Das ist jetzt ja auch nicht das Sicherste, im Sinn von, ich würde jetzt nicht sagen, es war ein Sicherheitsbedürfnis gewesen. Ich muss, glaube ich, unbedingt Geschichte studieren, weil das mit der Musik ist ein bisschen heikel. Dann würde man ja, glaube ich, etwas anderes studieren. Ich glaube, beides ist eigentlich vom gleichen Nährboden gekommen, dass es mich hat interessiert und ich aber nicht gewusst, was man dann mit dem macht. Also Musik wollte ich viel Zeit investieren und habe gehofft, irgendwie kann das Teil sein von meinem Leben. Und Geschichte hatte ich irgendwie gute Lehrpersonen gehabt und habe so geschmeckt, ja, dort ist doch irgendetwas drin, so wie über uns alle nachdenken und über die Zeit und über das Morgen und über das Gestern. Das hat mich auch interessiert.
1: Mhm.
0: Aber es war jetzt nicht so wie, ich mache das, dass ich dann das werde. Oder? Es gibt so Teilstudiengänge, die es viel klar. Zum Beispiel.
1: Ja, aber bei viel Hist ist es nicht klar.
0: Nein, oder? Dann... Nein, und...
1: Es ist einfach ein spannendes Studium, kann ich nachvollziehen.
0: Ja.
1: Aber in dem Moment von dem Studium hast du schon gewusst, eigentlich geht mein Weg schon.
0: Also ich habe mir auch viel Zeit genommen für die Musik während dem Studium. Es ist auch ein Studium, wo man ein bisschen ausdehnen konnte. Und ich habe eigentlich immer viel gemacht, aber nicht immer viel für die Uni pro Semester, sondern wirklich manchmal schon sehr den Fokus auf die Musik hatte.
1: Aha. Aber vielleicht gleich noch kurz, einfach, dass wir das noch irgendwie fassen können. Die paar Fragen habe ich schon noch. Es ist ja dann, du hast nachher eine Band gegründet.
0: Genau, also wenn man jetzt so denkt, ja, man fährt davon studieren, wie alt ist man da? 19. Dann hat es die Band, die wir jetzt haben, schon gegeben. Und zwar ist die so 2-3 Jahre vorher entstanden. Und ich bin zuerst der einzige Rapper von dieser Liveband. Es war von Anfang an eine Band gewesen, im Sinne von, ich habe gerappt, aber alles mit Live-Instrumenten umgesetzt. Ich glaube, das war auch so wie der Einfangswinkel gewesen, wie ich Rap konnte anfangen verstehen. Dass ich irgendwie Roots gehört oder Freundeskreis All-Stars, einfach Gruppen, die das wie haben verbunden.
1: Mhm.
0: Und in dieser Anfangsphase, habe ich mal ein paar Monate irgendwie müssen aussetzen, weil ich natürlich ein Stimmbandprobleme hatte, aber jetzt nicht längerfristig. Aber für uns dann ein riesen Drama, weil wir 2-3 Konzerte hatten, wo auch mehr Leute auf der Bühne waren als vor der Bühne. Und ja, was machen wir jetzt mit diesen Konzerten? Und dann hat es eben geheißen.
1: Wir kennen da noch einen.
0: Es gibt da einen, den habe ich noch nicht gekannt, aber der sind immer daheim im Freestylen. Und das hat man dann gehört, der ist in Band rumgekommen, das ist einfach very, very skilled Rapper gewesen. Und hat dann die Konzerte allein gemacht. Und ich glaube, die Anfangsphase in dieser Zeit, die ich aussetzen musste, war auch mega wichtig für ihn, dass er es auch mal für sich allein vorne hat gegangen und seine ersten Konzerterfahrungen gemacht. Und dann, wenn ich zurück bin, auch noch ein bisschen reisen, das war nach dem Matur, haben wir wie zusammen angefangen zu arbeiten. Und dass das so kittet, dass wir auch noch heute eben so Verschiedenes machen können. Wir können mal einen Prosa-Text schreiben, wir können mal eine Lesung machen, wir können ein Spoken-Word-Programm schreiben oder ein 7. Album. Ist einfach, ja, habe ich nicht gesehen, habe ich nicht geplant, aber es ist ein grosses Glück.
1: Das ist ein Uhrengeschenk.
0: Mm.
1: Hat das in dem Moment aber auch ein bisschen Mut gebraucht von deiner Seite? Hast du gar nicht viel anders können machen? Du hast einfach Stimmbandprobleme gehabt. Aber wenn jetzt so ein anderer kommt, der das auch sehr gut macht,
0: ja,
1: und das
0: ja.
1: ist deine Band und der steht plötzlich so davor.
0: Ich bin wie genug Grundvertrauen in mir gehabt, dass ich gewusst, dass er etwas anderes mega gut kann als ich mega gut kann. Und das würde ich sagen, ist bis heute so. Auch wenn wir uns sicher gegenseitig mega haben inspiriert und mir auch voneinander gelernt, habe ich immer noch das Gefühl, es ist auch noch einfach eine Ergänzung. Es wäre ja auch wie langweilig, wenn man wie beide gleich wäre. Und dort habe ich nie das Gefühl gehabt, ja, das ist so gut in dem, darum braucht es mich gar nicht. Ich habe schon immer gefunden, es braucht mich auch.
1: Ja. Das ist ja auch einfach ein gesundes Selbstbewusstsein.
0: Genau, ich glaube, das ist das Vertrauen, das ich wie spüre.
1: Und warum braucht es dich?
0: Ich sage, in diesem Duo wäre es mega schwierig, wenn sich jemand würde fühlen, so wie, ja, also eigentlich bist du einfach am Machen und ich bin so ein bisschen, ist jetzt halt mega gewachsen und cool, können wir davon leben, aber eigentlich machst du es einfach du und jemand ist einfach daneben und macht ein bisschen mit und es wäre auch sogar okay, ja. Man könnte sogar so wie, es ist auch dort wieder die Frage, wie man es würde labeln, oder? Wäre ja völlig okay, so eine Side-Funktion zu haben.
1: Mhm.
0: Und ich habe einfach wie das Gefühl, wir haben jetzt schon mehrmals wie Momente oder gehabt, wo wie, oh mein Gott, es fängt ein neues Projekt an, beide geben voll drin. Und gar nicht gleichzeitig. Es gibt manchmal Projekte, wo jemand irgendwie am Anfang mega viel kommt und nachher stresst uns das, glaube ich, auch nicht. Also ich glaube, wir haben gelernt, das auch ein bisschen wie auszuhalten, dass es nicht pro Woche die Bilanz gleich muss sein. Ja, dir ist das in Sinn gekommen, mir das. Und ja, du hast den Podcast gemacht und du aber für das.
1: Hure gesund. Und
0: dann über ein Jahr oder über ein Leben ist es einfach so wie, hey, wir haben einfach schon sehr viele Phasen zusammen erlebt. Wir sind ein bisschen wie ein...
1: mega schöne Beziehung, oder? Es ist ja eine sehr vertrauende Beziehung. Und dass man einander wohlgesinnt ist und einander selber
0: voll
1: weiterbringen.
0: Nein, ich bin sehr dankbar. Das ist ja einfach eine Freundschaft, die... ja, genau. Es ist wieder eine Freundschaft, die auch ein Job angehängt ist. Aber ich glaube, auch darum ist die Freundschaft so tief, weil wir auch immer wieder haben müssen checken, ja, wie ist es jetzt für dich, wo bist du im Leben, was sind deine offenen Ängste und Träume. Und manchmal wird man das ja vielleicht unter Schussfreunden, ja, verliert man sich ein bisschen aus den Augen, dann sieht man sich doch wieder und dann ist es ein Update. Und das finde ich auch super schön. Aber es ist einfach wie, es wäre gar nicht möglich gewesen jetzt bei uns zwei, sondern wir müssen eigentlich viel häufiger abgleichen, wo der andere gerade ist. Schön. Und das hat eben sehr viel.
1: Führst du ja so Beziehungen?
0: Also ich würde sagen, das ist sicher eine Beziehung, die ich genauso führe.
1: Und Liebesbeziehungen?
0: Nein, die sind zum Glück nicht Geschäfts... Also ich meine, das gibt es auch. Ein paar, die auch noch ein Geschäft miteinander haben, hätte ich dann nochmal andere... Also das fände ich krass.
1: Aha.
0: Ich glaube nicht, dass ich als Person... Ich glaube eben, dass unser Konstrukt mich auch ein bisschen fordert, so zu sein. Und nicht, man nicht kann ausweichen kann. Und das auch mega gut ist. Und es nachher wie aus dem mega gut raus, viel entsteht. Und eine mega tiefe Freundschaft.
1: Mhm.
0: Währenddem ist sonst, ich würde jetzt nicht sagen, ich bin generell einfach immer vermeidend, aber es ist sicher, ja, manchmal sind eben so externe Strukturen, ob jetzt der Tag oder Personenkombis, noch gut.
1: Oder der Podcast.
0: Genau. Fürst das Kaffee wäre ganz anders geworden ohne Mikrofon.
1: Ich sag's ja. Führst du gerade momentan eine Beziehung?
0: Ja. Ich würde sagen, viele.
1: Gut, über das reden wir beim nächsten Mal. Ich glaube, ich habe dich tatsächlich noch auf eine ganz andere Seite kennengelernt.
0: Ja. Yeah.
1: Ist das jetzt auch? Ist das, du dich auch?
0: Ich würde sagen, ist das immer auch therapeutisch?
1: Ist jetzt das anstrengend für dich?
0: Nein, ist schön gewesen.
1: Ich habe das Gefühl, es gibt irgendwann mal eine Fortsetzung. Ich hätte noch ganz viel. Man könnte noch ganz viel irgendwo.
0: Ja, ja. Das einzige Unorganische ist jetzt eigentlich, dass wir müssen hören, oder?
1: Das müssen wir jetzt hören. Letzte Frage: Die Steriane, wem oder was widmest du deine Zeit ganz besonders in den nächsten paar Monaten?
0: Ja, also sicher mal dem Album. Ich finde, es hat es verdient, dass es jetzt seinen Platz nimmt, ein bisschen, auch in meinem Leben.
1: Mhm.
0: Krise als Chance und darum auch eine Band. Wir sind unterwegs, 1., 2., 3. Mai seit Album-Release-Shows. Für das dritte Datum gibt es noch Tickets. Und dann geht der Sommer los mit Konzert und ich glaube, möchte dem eigentlich Platz geben. Man denkt sicher schon an das Nächste. Und hoffentlich denkt man auch an andere um einen und an sich selber.
1: Immer wichtig.
0: Yes.
1: Einmal an sich selber denken. Luc Otscher, danke yes. vielmals fürs Dasein.
0: Ich danke dir. Merci auch noch, euch zugelassen.
1: Merci euch fürs Zuhören. Schön, dass ihr dranbleiben bis zum Schluss. Und ich hoffe, ihr könnt irgendetwas mitnehmen können. Für mich ist es dann ein gelungenes Gespräch, wenn ihr als Zuhörerinnen und Zuhörer eine Erkenntnis habt, einen Gedanken oder vielleicht eine Emotion nach dem Gespräch. Wenn euch der Podcast gefällt, dann freut es mich mega. Und dann könnt ihr ja, wenn ihr wollt, auf Folgen drücken oder auf Abonnieren, sodass ihr keine Folge mehr verpasst. Widmer ein, das ist ein Podcast in der Zusammenarbeit mit CA Media. Redaktion Selina Urech, mein Name ist Dominik Widmer und ich wünsche euch einen guten Tag, eine gute Nacht und freue mich, wenn ihr auch nächste Woche wieder hört. Habt eine gute Zeit.

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2: Ich bin Laura Kühne. Guten Morgen miteinander. Spanien ist zum zweiten Mal nach 2010 Fußballweltmeister. Das Team von Coach De La Fuente schlug Argentinien im Finale verdient mit 1:0 nach Verlängerung. Das Tor zum Titel erzielte der eingewechselte Torres in der 106. Minute. Im spanischen TV war die Freude nicht zu überhören.
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4: Ja!
2: Im Nahen Osten hat die US-Armee in der Nacht auf heute eine weitere Welle von Luftangriffen gegen Ziele im Iran geflogen. Der Iran reagierte erneut mit Vergeltungsschlägen auf alliierte Staaten mit US-Militärbasen. So meldete Kuwait Angriffe durch iranische Drohnen. Auch in Bahrain gab es Fliegeralarm. Im italienischen Bologna ist ein 43-jähriger Marokkaner bei einem Polizeieinsatz ums Leben gekommen. Die Zeitung La Repubblica veröffentlichte ein Augenzeugenvideo des Vorfalls. Laut Medienberichten war die Polizei gerufen worden, weil der Mann einen Wutanfall gehabt haben soll. Eine Obduktion soll nun die genaue Todesursache klären. SpaceX peilt nun kommenden Donnerstag seinen neuen Startversuch mit seiner Starship-Rakete an, wie das Raumfahrtunternehmen mitteilte. Eigentlich wäre dies heute geplant gewesen. In der vergangenen Woche hatte der von Elon Musk geführte Konzern rund 100 Milliarden Dollar an Marktwert verloren, nachdem der 13. Testflug in Texas kurz vor dem Abheben abgebrochen worden war. Die neue Woche startet ziemlich freundlich, heute mit recht viel Sonne und nur wenige Schleierwolken, die durchziehen. In den Bergen hat es dann auch noch ein paar Quellwolken dazu. Das alles um die 25 Grad herum.
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2: Ich bin Laura Kühne. Guten Morgen miteinander. Im Nahen Osten hat die US-Armee in der Nacht auf heute eine weitere Welle von Luftangriffen gegen Ziele im Iran geflogen. Der Iran reagierte erneut mit Vergeltungsschlägen auf alliierte Staaten mit US-Militärbasen. So meldete Kuwait Angriffe durch iranische Drohnen, auch in Bahrain gab es Fliegeralarm. Hintergrund der anhaltenden Kämpfe ist der Streit um die Straße von Hormuz, die vom Iran blockiert wird. Die USA verlegen derweil weitere Kampfjets in die Region. Im italienischen Bologna ist ein 43-jähriger Marokkaner bei einem Polizeieinsatz ums Leben gekommen. Die Zeitung La Repubblica veröffentlichte ein Augenzeugenvideo des Vorfalls. Laut Medienberichten war die Polizei gerufen worden, weil der Mann einen Wutanfall gehabt haben soll. Eine Obduktion soll nun die genaue Todesursache klären. SpaceX peilt nun kommenden Donnerstag seinen neuen Startversuch mit seiner Starship-Rakete an, wie das Raumfahrtunternehmen mitteilte. Eigentlich wäre dies heute geplant gewesen. In der vergangenen Woche hatte der von Elon Musk geführte Konzern rund 100 Milliarden Dollar an Marktwert verloren, nachdem der 13. Testflug in Texas kurz vor dem Abheben abgebrochen worden war. Spanien ist zum zweiten Mal nach 2010 Fußball-Weltmeister. Das Team von Coach De La Fuente schlug Argentinien im Finalverdient mit 1:0 nach Verlängerung. Das Tor zum Titel erzielte der eingewechselte Torres in der 106. Minute. Argentinien spielte zu diesem Zeitpunkt in Unterzahl, nachdem Fernandes kurz vor Abpfiff der regulären Spielzeit die gelb-rote Karte gesehen hatte. Die neue Woche startet ziemlich freundlich, heute mit recht viel Sonne und nur wenigen Schleierwolken, die durchziehen. In den Bergen hat es dann auch noch ein paar Quellwolken dazu. Das alles um die 25 Grad herum.
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2: Ich bin Laura Kühne. Guten Morgen miteinander. Spanien ist zum zweiten Mal nach 2010 Fußballweltmeister. Das Team von Coach De La Fuente schlug Argentinien im Finalverdient mit 1:0 nach Verlängerung. Das Tor zum Titel erzielte der eingewechselte Torres in der 106. Minute. Im spanischen TV war die Freude nicht zu überhören.
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2: Die Tochter eines Offiziers, der am Hitler-Attentat von 1944 beteiligt war, lebt in Zürich. Das berichtet die NZZ unter Berufung auf entsprechende Dokumente. Der Offizier Eberhard Fink war im August 1944 in Berlin-Plötzensee erhängt worden. Seine Tochter Christa Funk Fink war damals 5 Jahre alt gewesen. Mit 18 Jahren sei sie nach Zürich gezogen. Das Urteil gegen ihren Vater wegen Hoch- und Landesverrat sei 1992 aufgehoben worden. Beim schweren Erdbeben in Peru sind mindestens 5 Menschen ums Leben gekommen, 21 wurden verletzt. Das teilen peruanische Medien aufgrund von Behördenangaben mit. Die Stärke wird von verschiedenen Behörden mit 5,1 oder 5,5 angegeben. Besonders betroffen ist die Region Junin im zentralen Hochland Perus. Die neue Woche startet ziemlich freundlich. Heute mit recht viel Sonne und nur wenige Schleierwolken, die durchziehen. In den Bergen hat es dann auch noch ein paar Quellwolken dazu. Das alles um die 25 Grad herum.
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3: Ich bin Laura Kühne. Guten Morgen miteinander. Spanien ist zum zweiten Mal nach 2010 Fußball-Weltmeister. Das Team von Coach De La Fuente schlug Argentinien.

0: Medien aufgrund von Behördenangaben mit. Die Stärke wird von verschiedenen Behörden mit 5,1 oder 5,5 angegeben. Besonders betroffen ist die Region Junín im zentralen Hochland Perus. Die Tochter eines Offiziers, der am Hitler-Attentat von 1944 beteiligt war, lebt in Zürich. Das berichtet die NZZ unter Berufung auf entsprechende Dokumente. Der Offizier Eberhard Fink war im August 1944 in Berlin-Plötzensee erhängt worden. Seine Tochter Christa Funk Fink war damals 5 Jahre alt gewesen. Mit 18 Jahren sei sie nach Zürich gezogen. Das Urteil gegen ihren Vater wegen Hoch- und Landesverrat sei 1992 aufgehoben worden. Die neue Woche startet ziemlich freundlich. Heute mit recht viel Sonne und nur wenige Schleierwolken, die durchziehen. In den Bergen hat es dann auch noch ein paar Quellwolken dazu. Das alles um die 25 Grad herum.
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2: Ich bin Laura Kühne. Guten Morgen miteinander. Raiffeisen Schweiz will das Anlage- und Vorsorgegeschäft ausbauen. Bankchef Gabriel Brenner sagt gegenüber dem Newsportal Schweiz heute, die bereits bestehenden 3,5 Millionen Kundenbeziehungen müsse die Bank dafür nicht erweitern. Die Bank habe in den vergangenen 20 Jahren auf das Hypothekargeschäft fokussiert. Diese reiche jedoch nicht mehr aus, um den ursprünglichen Auftrag der Bank zu erfüllen. Auch das Geschäft mit Firmenkunden soll wachsen. Der Krieg zwischen den USA und dem Iran könnte sich noch ausweiten. Darauf würde sich die USA bereits vorbereiten, zitierte die Washington Post einen namentlich nicht genannten US-Beamten. Laut weiteren Medienberichten verlegen die USA zudem weitere Kampf- und Tankflugzeuge in die Konflikte.

0: am fahrenden Regionalzug gestürzt und lebensgefährlich verletzt worden. Der mutmaßliche Täter ist noch auf freiem Fuß und der Haftbefehl wurde vom Amtsgericht in Karlsruhe abgelehnt. Grund dafür sind unter anderem neue Videoaufnahmen, die laut Gericht Zweifel am genauen Tathergang aufwerfen. Andy Burnham wird heute offiziell zum britischen Premierminister ernannt. Der frühere Bürgermeister von Greater Manchester soll am Vormittag zunächst von König Charles mit der Regierungsbildung beauftragt werden, bevor er an seinem neuen Amtssitz in der Downing Street seine Rede halten wird. Der 56-Jährige wird der 7. Premier innerhalb 10 Jahren. Die neue Woche startet ziemlich freundlich. Heute mit recht viel Sonne und nur wenige Schleierwolken, die durchziehen. In den Bergen hat es dann auch noch ein paar Quellwolken dazu. Das alles um die 25 Grad herum.
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2: Für euch im Studio Laura Kühne. Der Krieg zwischen den USA und dem Iran könnte sich noch ausweiten. Darauf würde sich die USA bereits vorbereiten, zitierte die Washington Post einen namentlich nicht genannten US-Beamten. Laut weiteren Medienberichten verlegen die USA zudem weitere Kampf- und Tankflugzeuge in die Konfliktregion. Das US-Militär bombardierte in der 9. Nacht in Folge Ziele im Iran. Nach der Attacke auf einen Bahnmitarbeiter in Deutschland sind weiter viele Fragen offen. Der 26-Jährige war am Freitagabend nach einer Ticketkontrolle aus einem fahrenden Regionalzug gestürzt und lebensgefährlich verletzt worden. Der mutmaßliche Täter ist noch auf freiem Fuß und der Haftbefehl wurde vom Amtsgericht in Karlsruhe abgelehnt. Grund dafür sind unter anderem neue Videoaufnahmen, die laut Gericht Zweifel am genauen Tathergang aufwerfen. Andy Burnham wird heute offiziell zum britischen Premierminister ernannt. Der frühere Bürgermeister von Greater Manchester soll am Vormittag zunächst von König Charles mit der Regierungsbildung beauftragt werden, bevor er an seinem neuen Amtssitz in der Downing Street seine Rede halten wird. Der 56-Jährige wird der 7. Premier innerhalb 10 Jahren. Raiffeisen Schweiz will das Anlage- und Vorsorgegeschäft ausbauen. Bankchef Gabriel Brenner sagt gegenüber dem Newsportal Schweiz heute, die bereits bestehenden 3,5 Millionen Kundenbeziehungen müsse die Bank dafür nicht erweitern. Die Bank habe in den vergangenen 20 Jahren auf das Hypothekargeschäft fokussiert. Dieser reiche jedoch nicht mehr aus, um den ursprünglichen Auftrag der Bank zu erfüllen. Auch das Geschäft mit Firmenkunden soll wachsen.

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2: Für euch im Studio Laura Kühne. Ein Tag in der Body kann je nach Ort deutlich unterschiedlich teuer werden. Das zeigt ein Vergleich des Konsumentenschutzes in 14 Schweizer Freibädern. Besonders groß sind die Unterschiede bei den Eintrittspreisen und der Verpflegung. Am tiefsten muss man in Chur in die Tasche greifen. Auffällig ist auch, in mehreren Badis kostet eine Cola gleich viel oder sogar weniger als Mineralwasser. Wer sich zudem eine Wasserklasse gönnen möchte, zahlt in Zürich und Luzern doppelt so viel wie in St. Gallen und Zug. In der Schweizer Politik ist eine Debatte über Leihmutterschaft ausgebrochen. Verschiedene Nationalräte fordern laut 20 Minuten eine Diskussion über ein Ende des Verbots. Eine SVP-Nationalrätin wehrt sich gegen eine Lockerung. Ausgelöst hat die Debatte der Fall des deutschen CDU-Politikers Jens Spahn. Er trat zurück, weil er durch eine Leihmutterschaft in den USA Vater geworden war, sich aber politisch für das Verbot positioniert hatte. Die Fluggesellschaft Ryanair hat im ersten Quartal unter dem Nahostkrieg gelitten und deutlich weniger verdient. Der Nettogewinn sank um 34% auf 538 Millionen Euro, wie die irische Billigfluggesellschaft mitteilte. Belastet wurden die Ergebnisse von April bis Juni durch höhere Treibstoffkosten und eine schwächere Nachfrage. Argentinien blieb im WM-Final gegen Spanien offensiv harmlos und gab nach 90 Minuten keinen einzigen Schuss ab. Erst nach dem spanischen Führungstreffer kam Argentinien zu zwei Abschlüssen, ein Torschuss gab es aber trotzdem nicht. Lionel Messi blieb laut dem Newsportal Watson mit nur 54 Ballkontakten und 16 Ballverlusten weitgehend wirkungslos. Der Titelgewinn der Spanier war damit hochverdient, so Watson weiter. Die neue Woche startet ziemlich freundlich, heute mit recht viel Sonne und nur wenige Schleierwolken, die durchziehen. In den Bergen hat es dann auch noch ein paar Quellwolken dazu. Das alles um die 25 Grad herum.

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2: Im Studio die Melissa Steuri. Die Staatsanwaltschaft Baden hat einen ehemaligen Aargauer SVP-Grossrat angeklagt. Er soll mehrere Frauen sowie ein damals 14-jähriges Mädchen mit K.O.-Tropfen betäubt und sexuell missbraucht haben, berichtet der Tagesanzeiger. Laut der Staatsanwaltschaft Aargau wird ihm zudem mehrfacher versuchter Mord vorgeworfen, weil die Opfer wiederholt in Lebensgefahr geraten sein sollen. Die Staatsanwaltschaft fordert eine lebenslange Freiheitsstrafe und eine ambulante Therapie. Ein Tag in der Badi kostet je nach Ort deutlich unterschiedlich viel. Das zeigt ein Vergleich des Konsumentenschutzes in 14 Schweizer Freibädern. Besonders groß sind die Unterschiede bei den Eintrittspreisen und der Verpflegung. Am teuersten ist ein Badi-Tag in Chur. Auffällig ist auch, in mehreren Badis kostet eine Cola gleich viel oder sogar weniger als Mineralwasser. In der Schweizer Politik ist eine Debatte über Leihmutterschaft ausgebrochen. Verschiedene Nationalräte fordern laut 20 Minuten eine Diskussion darüber, das aktuell geltende Verbot aufzuheben. Andere wiederum wehren sich gegen eine Lockerung. Hintergrund der Debatte ist der Fall des deutschen CDU-Politikers Jens Spahn. Er trat kürzlich zurück, weil er mithilfe einer Leihmutterschaft in den USA Vater wurde. In Deutschland positionierte er sich aber für ein Verbot. Die Billigfluggesellschaft Ryanair hat im ersten Quartal des Jahres unter dem Nahostkrieg gelitten. Dadurch hat sie deutlich weniger verdient. Der Nettogewinn sank um

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3: Im Studio die Melissa Steuri. Die Staatsanwaltschaft Baden hat einen ehemaligen Aargauer SVP-Grossrat angeklagt. Er soll mehrere Frauen sowie ein damals 14-jähriges Mädchen mit K.O.-Tropfen betäubt und sexuell missbraucht haben, berichtet der Tagesanzeiger. Laut der Staatsanwaltschaft Aargau wird ihm zudem mehrfacher versuchter Mord vorgeworfen, weil die Opfer wiederholt in Lebensgefahr geraten sein sollen. Die Staatsanwaltschaft fordert eine lebenslange Freiheitsstrafe und eine ambulante Therapie. Wer in den Süden reisen will, braucht derzeit viel Geduld. Während sich die Blechlawine vor dem Gotthardtunnel auf mindestens 15 Kilometer staut, harzt es auch auf der Alternativroute A13. Der

0: Ein Tag in der Badi kostet je nach Ort deutlich unterschiedlich viel. Das zeigt ein Vergleich des Konsumentenschutzes in 14 Schweizer Freibädern. Besonders groß sind die Unterschiede bei den Eintrittspreisen und der Verpflegung. Am teuersten ist ein Badi-Tag in Chur. Auffällig ist auch, in mehreren Badis kostet eine Cola gleich viel oder sogar weniger als Mineralwasser. Ein 13-jähriger Junge ist beim Feiern des WM-Titels von Spanien gestorben. Im Westen Spaniens feierten mehrere Menschen auf einem Springbrunnen. Dieser gab unter dem Gewicht nach. Der Junge wurde von einem herabstürzenden Stein getroffen und tödlich verletzt. Die Sonne zeigt sich heute wieder von der besten Seite. Einzig in den Bergen hat es ein paar harmlose Quellwolken, das bei rund 25 Grad. Morgen geht es sonnig weiter, im Osten mit etwas mehr Wolken als heute, bei bis zu 29 Grad.
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2: Im Studio Melissa Steuri. Wer in den Süden reisen will, braucht viel Geduld. Während sich die Blechlawine vor dem Gotthardtunnel auf 18 Kilometern staut, harzt es auch auf der Alternativroute A13. Der San Bernardino-Tunnel war über den Mittag gesperrt wegen eines Unfalls. Der Verkehr wurde über den Pass umgeleitet. Schwerverkehr und Busse mussten auf Raststätten warten. Details zum Unfall hat die Kantonspolizei Graubünden für den Nachmittag angekündigt. Weil sich Eltern nicht einig werden konnten, hat das Bundesgericht die Impfung eines 7-jährigen Mädchens angeordnet. Das Kind soll gemäß dem schweizerischen Impfplan eine Auffrischungsimpfung gegen Diphtherie, Starrkrampf und Keuchhusten erhalten, so das Urteil. Hintergrund ist ein Streit der Eltern. Während die Mutter das Kind impfen lassen wollte, wehrte sich der Vater dagegen. Der chinesische Billig-Online-Händler AliExpress muss in der EU eine Rekordstrafe bezahlen. Die Europäische Kommission wirft dem Unternehmen vor, ihre Kundschaft nicht genug vor illegalen Produkten zu schützen, wie etwa vor gefälschter Kleidung, unsicherem Spielzeug oder gefährlicher Kosmetika. AliExpress muss deshalb laut Mitteilung 550 Millionen Euro Strafe zahlen. Der Film «Die Odyssee» beschert Regisseur Christopher Nolan einen persönlichen Rekordstart an den Kinokassen. Laut dem Branchenmagazin «Hollywood Reporter» dürfte das Epos am ersten Wochenende weltweit über 260 Millionen US-Dollar einspielen. Damit übertrifft Nolan sogar den Kinostart seiner Batman-Filme. Die Sonne zeigt sich heute wieder von der besten Seite. Einzig in den Bergen hat es ein paar harmlose Quellwolken, das bei rund 25 Grad. Morgen geht es sonnig weiter, im Osten mit etwas mehr Wolken als heute, bis zu 29 Grad.
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2: Im Studio die Melissa Steuri. Hitzewellen sorgen in der Schweiz immer häufiger für zu hohe Ozonwerte. Das schreibt die Akademie der Naturwissenschaften Schweiz. Trotz sauberer Luft als noch vor einigen Jahren werde der Grenzwert für Ozon am Boden regelmäßig überschritten. Das Gas kann die Atemwege reizen und Pflanzen schädigen. Mit steigenden Temperaturen dürfte das Problem laut den Fachleuten weiter zunehmen. Weil sich Eltern nicht einig werden konnten, hat das Bundesgericht die Impfung eines 7-jährigen Mädchens angeordnet. Das Kind soll gemäß dem schweizerischen Impfplan eine Auffrischungsimpfung gegen Diphtherie, Starrkrampf und Keuchhusten erhalten, so das Urteil. Hintergrund ist ein Streit der Eltern. Während die Mutter das Kind impfen lassen wollte, wehrte sich der Vater dagegen. Der chinesische Billig-Online-Händler AliExpress muss in der EU eine Rekordstrafe bezahlen. Die Europäische Kommission wirft dem Unternehmen vor, ihre Kundschaft nicht genug vor illegalen Produkten zu schützen, wie etwa vor gefälschter Kleidung, unsicherem Spielzeug oder gefährlicher Kosmetika. AliExpress muss deshalb laut Mitteilung 550 Millionen Euro Strafe zahlen. Der Film «Die Odyssee» beschert Regisseur Christopher Nolan einen persönlichen Rekordstart an den Kinokassen. Laut dem Branchenmagazin «Hollywood Reporter» dürfte das Epos am ersten Wochenende weltweit über 260 Millionen US-Dollar einspielen. Damit übertrifft Nolan sogar den Kinostart seiner Batman-Filme. Die Sonne zeigt sich heute wieder von der besten Seite. Einzig in den Bergen hat es ein paar harmlose Quellwolken, das bei rund 25 Grad. Morgen geht es sonnig weiter, im Osten mit etwas mehr Wolken als heute, bis zu 29 Grad.
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2: Im Studio die Melissa Steuri. Sprechen Schweizer Tankstellen ihre Preise untereinander ab? Dieser Verdacht äußert ein Waadtländer SP-Nationalrat und schaltet die Wettbewerbskommission ein. Zum Glück sagte der Politiker, dass unabhängige Tankstellenketten praktisch identische Preise hätten, die sie quasi im Gleichschritt erhöhen oder senken. Ob es sich dabei um Preisabsprachen handelt, soll die WEKO nun untersuchen. Laut Blick hat die Kommission den Markt in den vergangenen Jahren mehrfach angeschaut und keine Absprachen feststellen können. Die Schweiz soll den Mutterschaftsurlaub von heute 14 Wochen auf mindestens 6 Monate verlängern. Das fordern über 110.000 Menschen mit einer Petition, die heute bei der Bundeskanzlei eingereicht wurde. Die heute geltenden 14 Wochen seien zu kurz für eine so wichtige Lebensphase eines Kindes, heißt es auf der Petitionswebseite. Nähe, Stillen und Bindung seien entscheidend für die Entwicklung. Hitzewellen sorgen in der Schweiz immer häufiger für zu hohe Ozonwerte. Das schreibt die Akademie der Naturwissenschaften Schweiz. Trotz sauberer Luft als noch vor einigen Jahren werde der Grenzwert für Ozon am Boden regelmäßig überschritten. Das Gas kann die Atemwege reizen und Pflanzen schädigen. Mit steigenden Temperaturen dürfte das Problem laut den Fachleuten weiter zunehmen. Andy Burnham ist neuer Premierminister des Vereinigten Königreichs. Angesichts der vielen Probleme in Großbritannien hat der 56-Jährige in seiner Antrittsrede die größten Veränderungen der vergangenen 40 Jahre angekündigt. Unter anderem will er als erstes die Obdachlosigkeit in Großbritannien beenden. Die Sonne zeigt sich heute wieder von der besten Seite. Einzig in den Bergen hat es ein paar harmlose Quellwolken, das bei rund 25 Grad. Morgen geht es sonnig weiter, im Osten mit etwas mehr Wolken als heute, bei bis zu 29 Grad.
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3: Im Studio die Melissa Steuri. Sprechen Schweizer Tankstellen ihre Preise untereinander ab? Dieser Verdacht äußert ein Waadtländer SP-Nationalrat und schaltet die Wettbewerbskommission ein. Zu Blick sagte der Politiker, dass unabhängige Tankstellenketten praktisch identische Preise hätten. Das soll sich die WEKO genauer anschauen. Laut Blick habe die WEKO den Markt schon mehrmals untersucht, bisher aber keine Absprachen festgestellt. Die Aargauer Staatsanwaltschaft erhebt Anklage gegen einen ehemaligen Aargauer SVP-Grossrat. Er soll mehrere Frauen mehrfach betäubt und sexuell missbraucht haben, teilt die Staatsanwaltschaft mit, darunter die minderjährige Tochter seiner damaligen Partnerin. Dies sei ein bekanntes Muster, sagt der forensische Psychiater Andreas Frey.
4: Man sucht sich eine Frau, die in einem Abhängigkeitsverhältnis zu einem ist und dass die eine minderjährige Tochter hat und man dann einerseits die Abhängigkeit von der Frau kann benutzen und andererseits eben dann eine abhängige junge Person zur Verfügung hat.
3: Der Mann soll zudem die Taten gefilmt haben. Die Staatsanwaltschaft fordert unter anderem eine lebenslange Freiheitsstrafe. Die Schweiz soll den Mutterschaftsurlaub von heute 14 Wochen auf mindestens 6 Monate verlängern. Das fordern über 110.000 Menschen mit einer Petition, die heute bei der Bundeskanzlei eingereicht wurde. Die heute geltenden 14 Wochen seien zu kurz für eine so wichtige Lebensphase eines Kindes, heißt es auf der Petitionswebseite. Nähe, Stillen und Bindung seien entscheidend für die Entwicklung. Andy Burnham ist neuer Premierminister des Vereinigten Königreichs. Angesichts der vielen Probleme in Großbritannien hat der 56-Jährige in seiner Antrittsrede die größten Veränderungen der vergangenen 40 Jahre angekündigt. Unter anderem will er als erstes die Obdachlosigkeit in Großbritannien beenden. Die Sonne zeigt sich heute wieder von der besten Seite. Einzig in den Bergen hat es ein paar harmlose Quellwolken, das bei rund 25 Grad. Morgen geht es sonnig weiter, im Osten mit etwas mehr Wolken als heute, bei bis zu 29 Grad.
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2: Ich bin Melissa Steuri. Guten Abend. Die Aargauer Staatsanwaltschaft erhebt Anklage gegen einen ehemaligen Aargauer SVP-Grossrat. Er soll mehrere Frauen mehrfach betäubt und sexuell missbraucht haben, teilt die Staatsanwaltschaft mit, darunter die minderjährige Tochter seiner damaligen Partnerin. Dies sei ein bekanntes Muster, sagt der forensische Psychiater Andreas Frey.
3: Man sucht sich eine Frau, die im Abhängigkeitsverhältnis zu einem ist und dass die eine minderjährige Tochter hat und man dann einerseits die Abhängigkeit von der Frau kann benutzen und andererseits eben dann eine abhängige junge Person zur Verfügung hat.
2: Der Mann soll zudem die Taten gefilmt haben. Die Staatsanwaltschaft fordert unter anderem eine lebenslange Freiheitsstrafe. Die Schweiz soll den Mutterschaftsurlaub von heute 14 Wochen auf mindestens 6 Monate verlängern. Das fordern über 110.000 Menschen mit einer Petition, die heute bei der Bundeskanzlei eingereicht wurde. Die heute geltenden 14 Wochen seien zu kurz für eine so wichtige Lebensphase eines Kindes, heißt es auf der Petitionswebseite. Nähe, Stillen und Bindung seien entscheidend für die Entwicklung. Der Grossverteiler Denner ruft ihr Stellato-Kebab-Sandwich zurück. Es enthalte Listerien, schreibt Denner. Vor allem Schwangere und Personen mit geschwächtem Immunsystem sollen einen Arzt aufsuchen, sollten sie das Produkt Stellato-Kebab-Sandwich verzehrt haben. Bereits vergangene Woche riefen Manor die Migros und Coop-Produkte wegen Listerien zurück. In der norditalienischen Stadt Bologna ist ein marokkanischer Einwanderer bei einem Polizeieinsatz gestorben. Auf einem Video sind zwei uniformierte Polizisten zu sehen, die den Mann auf die Straße drücken, bis er sich nicht mehr bewegt. Der Vorfall löste in Italien Empörung aus. In Bologna demonstrierten hunderte Menschen und forderten Gerechtigkeit. Das Innenministerium verspricht derweil vollständige Transparenz und Zusammenarbeit mit den Ermittlern. So sonnig wie heute geht es auch morgen an den meisten Orten weiter. Einzig im Osten hat es ein paar Wochen mehr als heute. Das bei bis zu 26 Grad und einer schwachen Bise.
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1: Danke vielmals!
2: Danke vielmals!

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2: Ich bin Melissa Steuri. Guten Abend. Im Fall des ehemaligen Aargauer SVP-Grossrats und mutmaßlichem Sexualstraftäters wird Kritik an den Behörden laut. Er soll unter anderem seine damalige Freundin und ihre minderjährige Tochter betäubt und sexuell missbraucht haben. Laut dem Tagesanzeiger läuft aber auch ein Verfahren gegen die Opfer. Dario Jäcker.
3: Die Freundin aus Polen war nicht nur mit dem mutmaßlichen Täter zusammen, sondern auch bei ihm als Haushälterin angestellt. Als er vor 3 Jahren in Untersuchungshaft musste und weil sie auch nie einen Lohn bekommen hat, ist ihr darum die Lebensgrundlage weggefallen. Sie hat darauf aber Sozialhilfe beantragt. Die Behörden haben aber beim Prüfen vom Sozialhilfeanspruch gesagt, der Arbeitsvertrag sei ein Scheinarbeitsverhältnis und hat darum ein Verfahren wegen Täuschung der Behörden eröffnet. Und wegen dem könnte das mutmaßliche Opfer und ihre Tochter ausgeschafft werden. Das Verfahren läuft noch.
2: Die EU-Kommission wirft dem Schweizer Bauchemiekonzern Sika und mehreren weiteren Herstellern Preisabsprachen vor. Nach Angaben der Wettbewerbshüter sollen die Unternehmen bei Zusatzstoffen für Zement, Beton und Mörtel Preise abgesprochen haben. Sika erklärte, man kooperiere mit den Behörden. Die betroffenen Unternehmen können sich nun zu den Vorwürfen äußern. Der Grossverteiler Denner ruft ihr Stellato-Kebab-Sandwich zurück. Es enthalte Listerien, schreibt Denner. Vor allem Schwangere und Personen mit geschwächtem Immunsystem sollen einen Arzt aufsuchen, sollten sie das Produkt Stellato-Kebab-Sandwich verzehrt haben. Bereits vergangene Woche riefen Manor die Migros und Coop-Produkte wegen Listerien zurück. So sonnig wie heute geht es auch morgen an den meisten Orten weiter. Einzig im Osten hat es ein paar Wolken mehr als heute. Das bei bis zu 26 Grad und einer schwachen Brise.
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2: Ich bin Dario Jecker. Guten Abend. Im Fall des ehemaligen Aargauer SVP-Parlamentariers und mutmaßlichen Sexualstraftäters wird Kritik an den Behörden laut. Der Mann soll unter anderem seine damalige Freundin und ihre minderjährige Tochter betäubt und sexuell missbraucht haben. Laut dem Tagesanzeiger läuft aber auch ein Verfahren gegen die Opfer. Melissa Steuri.
3: Die Freundin aus Polen war nicht nur mit dem mutmaßlichen Täter zusammen, sondern auch bei ihm als Haushälter angestellt. Wer vor 3 Jahren in Untersuchungshaft musste und weil sie auch nie einen Lohn bekommen hat, ist ihr darum die Lebensgrundlage weggefallen. Sie hat die Sozialhilfe beantragt. Die Behörden haben beim Prüfen des Sozialhilfeanspruchs gesagt, das sei ein Scheinarbeitsverhältnis und hat darum ein Verfahren wegen Täuschung der Behörden eröffnet. Wegen dem könnten das mutmaßliche Opfer und ihre Tochter ausgeschafft werden. Das Verfahren läuft noch.
2: Der Grossverteiler Denner ruft sein Stellato-Kebab-Sandwich zurück. Es enthalte Listerien, schreibt Denner. Vor allem Schwangere und Personen mit geschwächtem Immunsystem sollen einen Arzt aufsuchen, sollten sie das Produkt Stellato Kebab Sandwich verzehrt haben. Bereits vergangene Woche riefen Manor, Migro und Coop Produkte wegen Listerien zurück. Tennisspielerinnen müssen sich für die WTA-Tour künftig einem einmaligen Gentest unterziehen. Das gelte bereits ab morgen, teilt der Weltverband der Tennisspielerinnen WTA mit und folgt damit der Linie des Internationalen Olympischen Komitees. Dabei wird untersucht, ob das SRY-Gen vorhanden ist, das eine entscheidende Rolle bei der Entwicklung männlicher Geschlechtsmerkmale spielt. Morgen scheint die Sonne, auch fast überall. Nur im Osten hat es hohe Wolken rum. Es gibt morgen 25 bis 26 Grad und eine schwache Brise.
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2: Diese Themen haben heute Schlagzeilen gemacht. Guten Abend. Die Aargauer Staatsanwaltschaft erhebt Anklage gegen einen ehemaligen Aargauer SVP-Grossrat. Er soll mehrere Frauen mehrfach betäubt und sexuell missbraucht haben, darunter auch eine Minderjährige. Stefanie Wies.
3: Der heute 57-Jährige soll die Opfer mit K.O.-Tropfen betäubt haben, sich dann an ihnen vergangen haben und das Ganze dann auch noch mit einer Kamera gefilmt haben, sagt die Staatsanwaltschaft. Vorgeworfen wird ihm unter anderem mehrfache Vergewaltigung, sexuelle Handlungen mit Kindern und versuchten Mord. Das, weil er die Opfer in Lebensgefahr gebracht haben soll. Aufgeflogen ist das Ganze, weil ihn seine damalige Partnerin verwünscht hat. Er sei dann verhaftet worden und seit 3 Jahren in der Untersuchungshaft. Die Staatsanwaltschaft fordert unter anderem eine lebenslange Freiheitsstrafe.
2: Die EU-Kommission wirft dem Schweizer Bauchemiekonzern Sika und mehreren weiteren Herstellern Preisabsprachen vor. Nach Angaben der Wettbewerbshüter sollen die Unternehmen bei Zusatzstoffen für Zement, Beton und Mörtel die Preise abgesprochen haben. Sika erklärte, man kooperiere mit den Behörden. Die betroffenen Unternehmen können sich nun zu den Vorwürfen äußern.
4: Der chinesische Billig-Online-Händler AliExpress muss in der EU eine Rekordstrafe bezahlen. Die Europäische Kommission wirft dem Unternehmen vor, ihre Kundschaft nicht genug vor illegalen Produkten zu schützen, wie etwa gefälschter Kleidung, unsicheres Spielzeug oder gefährlicher Kosmetika. AliExpress muss deshalb laut Mitteilung 550 Millionen Euro Strafe bezahlen. Zudem wirft die EU dem Online-Händler vor, zu wenig gegen Anbieter illegaler Produkte vorzugehen.
5: Durch die Hitze verändern sich Schweizer Wälder. Vor allem Laubbäume wie die Buche sterben häufiger ab, weil ihnen das Wasser fehlt, sagt Frank Krumm von der Eidgenössischen Forschungsanstalt für Wald, Schnee und Landschaft. Der Wald würde sich deshalb an die Hitze anpassen.
6: Der findet sich Gleichgewicht, egal wie trocken. Und es gibt vielleicht, er verändert sich einfach. Und für uns ist es aber wirklich, es ist sehr komplex letztlich, weil wir wenden sehr viel vom Wald.
5: Künftig müssten hitzeresistentere Bäume gepflanzt werden, damit auch weiterhin die Holzproduktion gesichert ist und der Wald vor Naturgefahren wie beispielsweise Lawinen schützen kann.
2: Der Waldbrand bei der spanischen Hauptstadt Madrid wird immer grösser. Seit Donnerstag wütet der Brand bereits. Inzwischen sei eine Fläche von der ungefähren Größe des Kantons Genf abgebrannt, meldet der Regierungschef der Region. Das ist schon doppelt so viel als noch gestern. Es sei der schlimmste Waldbrand in der Geschichte der spanischen Region Castilla-La Mancha.
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2: Diese Themen haben heute Schlagzeilen gemacht. Guten Abend. Im Fall des ehemaligen Aargauer SVP-Parlamentariers und mutmaßlichen Sexualstraftäters wird Kritik an den Behörden laut. Der Mann soll unter anderem seine damalige Freundin und ihre minderjährige Tochter betäubt und sexuell missbraucht haben. Laut dem Tagesanzeiger läuft aber auch ein Verfahren gegen die Opfer. Melissa Steuri.
3: Die Freundin aus Polen war nicht nur mit dem mutmaßlichen Täter zusammen, sondern auch bei ihm als Haushälter angestellt. Wer vor 3 Jahren in Untersuchungshaft musste und weil sie auch nie einen Lohn bekommen hat, ist ihr darum die Lebensgrundlage weggefallen. Sie hat die Sozialhilfe beantragt. Die Behörden haben beim Prüfen des Sozialhilfeanspruchs gesagt, das sei ein Scheinarbeitsverhältnis und hat darum ein Verfahren wegen Täuschung der Behörden eröffnet. Wegen dem könnten das mutmaßliche Opfer und ihre Tochter ausgeschafft werden. Das Verfahren läuft noch.
2: Ein Waadtländer SP-Nationalrat hat die Wettbewerbskommission eingeschaltet, weil er vermutet, dass Schweizer Tankstellen ihre Treibstoffpreise untereinander absprechen. Dies, weil viele Anbieter die Preise nahezu gleichzeitig anpassen würden. Die Wettbewerbskommission hat den Markt bereits mehrfach untersucht. Hinweise auf unzulässige Preisabsprachen wurden bisher nicht gefunden.
4: Durch die Hitze verändern sich Schweizer Wälder. Vor allem Laubbäume wie die Buche sterben häufiger ab. Weil Blätter verwelken, verlieren Bäume wichtige Nährstoffe, erklärt Frank Krumm von der Eidgenössischen Forschungsanstalt für Wald, Schnee und Landschaft.
5: Die Bäume fangen oft vor der Krone oben abzusterben und leben dann unten schon noch wieder. Die Triebe vielleicht auch im Folgejahr nochmal aus. Aber die Buche zum Beispiel ist nicht in der Lage, diese abgestorbenen Teile irgendwie abzutrennen.
4: In Zukunft müssten deshalb hitzeresistentere Bäume gepflanzt werden, damit auch weiterhin die Holzproduktion gesichert ist und der Wald vor Naturgefahren wie beispielsweise Lawinen schützen kann.
2: Hitzewellen sorgen in der Schweiz immer häufiger für zu hohe Ozonwerte. Das schreibt die Akademie der Naturwissenschaften Schweiz. Trotz saubererer Luft als noch vor einigen Jahren werde der Grenzwert für Ozon am Boden regelmäßig überschritten. Das Gas kann die Atemwege reizen und Pflanzen schädigen. Mit steigenden Temperaturen dürfte das Problem laut den Fachleuten weiter zunehmen. Andy Burnham ist neuer Premierminister des Vereinigten Königreichs. König Charles III. Hat den Chef der sozialdemokratischen Labour-Partei mit der Bildung einer neuen Regierung beauftragt. Der 56-jährige Burnham steht vor vielen Problemen, die sein Vorgänger Keir Starmer nicht hatte lösen können. Unter anderem schwächelt die britische Wirtschaft und die Bevölkerung leidet unter sozialer Ungleichheit sowie Wohnungsnot. Burnham hat nun massive Veränderungen angekündigt.
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2: Diese Themen haben heute Schlagzeilen gemacht. Guten Abend. Die Aargauer Staatsanwaltschaft erhebt Anklage gegen einen ehemaligen Aargauer SVP-Grossrat. Er soll mehrere Frauen mehrfach betäubt und sexuell missbraucht haben, darunter auch eine Minderjährige. Stefanie Wies.
3: Der heute 57-Jährige soll die Opfer mit K.O.-Tropfen betäubt haben, sich dann an ihnen vergangen haben und das Ganze dann auch noch mit einer Kamera gefilmt haben, sagt die Staatsanwaltschaft. Vorgeworfen wird ihm unter anderem mehrfache Vergewaltigung, sexuelle Handlungen mit Kindern und versuchten Mord. Das, weil er die Opfer in Lebensgefahr gebracht haben soll. Aufgeflogen ist das Ganze, weil ihn seine damalige Partnerin verwünscht hat. Er sei dann verhaftet worden und seit 3 Jahren in der Untersuchungshaft. Die Staatsanwaltschaft fordert unter anderem eine lebenslange Freiheitsstrafe.
2: Die EU-Kommission wirft dem Schweizer Bauchemiekonzern Sika und mehreren weiteren Herstellern Preisabsprachen vor. Nach Angaben der Wettbewerbshüter sollen die Unternehmen bei Zusatzstoffen für Zement, Beton und Mörtel die Preise abgesprochen haben. Sika erklärte, man kooperiere mit den Behörden. Die betroffenen Unternehmen können sich nun zu den Vorwürfen äußern.
4: Der chinesische Billig-Online-Händler AliExpress muss in der EU eine Rekordstrafe bezahlen. Die Europäische Kommission wirft dem Unternehmen vor, ihre Kundschaft nicht genug vor illegalen Produkten zu schützen, wie etwa gefälschter Kleidung, unsicheres Spielzeug oder gefährlicher Kosmetika. AliExpress muss deshalb laut Mitteilung 550 Millionen Euro Strafe bezahlen. Zudem wirft die EU dem Online-Händler vor, zu wenig gegen Anbieter illegaler Produkte vorzugehen.
5: Durch die Hitze verändern sich Schweizer Wälder. Vor allem Laubbäume wie die Buche sterben häufiger ab, weil ihnen das Wasser fehlt, sagt Frank Krumm von der Eidgenössischen Forschungsanstalt für Wald, Schnee und Landschaft. Der Wald würde sich deshalb an die Hitze anpassen.
6: Der findet sich Gleichgewicht, egal wie trocken. Und es gibt vielleicht, er verändert sich einfach. Und für uns ist es aber wirklich, es ist sehr komplex letztlich, weil wir wenden sehr viel vom Wald.
5: Künftig müssten hitzeresistentere Bäume gepflanzt werden, damit auch weiterhin die Holzproduktion gesichert ist und der Wald vor Naturgefahren wie beispielsweise Lawinen schützen kann.
2: Der Waldbrand bei der spanischen Hauptstadt Madrid wird immer grösser. Seit Donnerstag wütet der Brand bereits. Inzwischen sei eine Fläche von der ungefähren Größe des Kantons Genf abgebrannt, meldet der Regierungschef der Region. Das ist schon doppelt so viel als noch gestern. Es sei der schlimmste Waldbrand in der Geschichte der spanischen Region Castilla-La Mancha.
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2: Diese Themen haben heute Schlagzeilen gemacht. Guten Abend. Im Fall des ehemaligen Aargauer SVP-Parlamentariers und mutmaßlichen Sexualstraftäters wird Kritik an den Behörden laut. Der Mann soll unter anderem seine damalige Freundin und ihre minderjährige Tochter betäubt und sexuell missbraucht haben. Laut dem Tagesanzeiger läuft aber auch ein Verfahren gegen die Opfer. Melissa Steuri.
3: Die Freundin aus Polen ist nicht nur mit dem mutmaßlichen Täter zusammen, sondern auch bei ihm als Haushälter angestellt gewesen. Wer vor 3 Jahren in Untersuchungshaft musste und weil sie auch nie einen Lohn bekommen hat, ist ihr darum die Lebensgrundlage weggefallen. Sie hat die Sozialhilfe beantragt. Die Behörden haben beim Prüfen vom Sozialhilfeanspruch gesagt, das sei ein Scheinarbeitsverhältnis und hat darum ein Verfahren wegen Täuschung der Behörden eröffnet. Wegen dem könnten das mutmaßliche Opfer und ihre Tochter ausgeschafft werden. Das Verfahren läuft noch.
2: Ein Waadtländer SP-Nationalrat hat die Wettbewerbskommission eingeschaltet, weil er vermutet, dass Schweizer Tankstellen ihre Treibstoffpreise untereinander absprechen. Dies, weil viele Anbieter die Preise nahezu gleichzeitig anpassen würden. Die Wettbewerbskommission hat den Markt bereits mehrfach untersucht. Hinweise auf unzulässige Preisabsprachen wurden bisher nicht gefunden.
4: Durch die Hitze verändern sich Schweizer Wälder. Vor allem Laubbäume wie die Buche sterben häufiger ab. Weil Blätter verwelken, verlieren Bäume wichtige Nährstoffe, erklärt Frank Krumm von der Eidgenössischen Forschungsanstalt für Wald, Schnee und Landschaft.
5: Die Bäume fangen oft vor der Krone oben abzusterben und leben dann unten schon noch wieder. Die Triebe vielleicht auch im Folgejahr nochmal aus. Aber die Buche zum Beispiel ist nicht in der Lage, diese abgestorbenen Teile irgendwie abzutrennen.
4: In Zukunft müssten deshalb hitzeresistentere Bäume gepflanzt werden, damit auch weiterhin die Holzproduktion gesichert ist und der Wald vor Naturgefahren, wie beispielsweise Lawinen, schützen kann.
2: Hitzewellen sorgen in der Schweiz immer häufiger für zu hohe Ozonwerte. Das schreibt die Akademie der Naturwissenschaften Schweiz. Trotz saubererer Luft als noch vor einigen Jahren werde der Grenzwert für Ozon am Boden regelmäßig überschritten. Das Gas kann die Atemwege reizen und Pflanzen schädigen. Mit steigenden Temperaturen dürfte das Problem laut den Fachleuten weiter zunehmen. Andy Burnham ist neuer Premierminister des Vereinigten Königreichs. König Charles III. Hat den Chef der sozialdemokratischen Labour-Partei mit der Bildung einer neuen Regierung beauftragt. Der 56-jährige Burnham steht vor vielen Problemen, die sein Vorgänger Keir Starmer nicht hatte lösen können. Unter anderem schwächelt die britische Wirtschaft und die Bevölkerung leidet unter sozialer Ungleichheit sowie Wohnungsnot. Burnham hat nun massive Veränderungen angekündigt.
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